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2: Innehalten, verweilen und neue Energie tanken, das kann man an den sogenannten Kraftorten in der Ferienregion Hallwattens in Österreich. 14 dieser besonderen Plätze gibt es mittlerweile, darunter beispielsweise der Zirbenweg am Glungetzer, die Walderalm im Karwendelgebirge oder die Marienbasilika in Absam. Sowohl Wanderer als auch Spaziergänger kommen in den Tiroler Alpen mit den wildromantischen Bergtälern und bekannten Gipfeln auf ihre Kosten. Genauso wie Rad- und Mountainbike-Fans und alle, die gutes Essen und Gastlichkeit lieben. Denn auch kulinarisch hat Hallwattens einiges zu bieten. Alle Infos zu den Kraftorten, den besten Freizeit- und Ausflugstipps und Unterkünften in der Region gibt's unter hall-wattens.at.
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4: Ich bin Uli Reitinger. US-Präsident Donald Trump droht europäischen Ländern mit neuen Strafzöllen. Betroffen wären Staaten, die eine Digitalsteuer für große Internetkonzerne einführen. Die angekündigten Zölle würden 100% betragen.
5: Trump ist wieder in seinem Element. Zolldrohungen sind ein beliebtes Mittel des Republikaners, um Druck aufzubauen, auch wenn er sie oftmals gar nicht in die Tat umsetzt. Genaue Länder nannte er nicht, aber Pläne, große amerikanische Konzerne mit Digitalabgaben zu belegen, gab es auch schon in Deutschland. Trump will die Tech-Konzerne in den USA schützen, eine wichtige Stütze der amerikanischen Wirtschaft. Aus Washington, Anna Ringle.
4: Deutschland hat einen neuen Hitzerekord. Der Deutsche Wetterdienst registrierte nach vorläufigen Angaben am Nachmittag 41,3 Grad. Gemessen wurde der Wert in Saarbrücken-Burbach im Saarland.
6: Der bisherige Rekord hierzulande lag bei 41,2 Grad. Gemessen 2019 an zwei Messstationen in Nordrhein-Westfalen. Allerdings Ende Juli, nicht wie jetzt schon im Juni. Experten sagen, extreme Wetterlagen wie die aktuelle Hitzewelle sind wegen der Klimakrise bei uns häufiger geworden. Die Statistik des Deutschen Wetterdienstes zeigt, dass die durchschnittliche Anzahl der Tage mit Temperaturen über 30 Grad in den vergangenen Jahren in Deutschland zugenommen hat. Thomas Bleskin, Nachrichtenredaktion.
4: Erst bald seit der Unterzeichnung des Rahmenabkommens mit Teheran zur Beilegung des Krieges hat das US-Militär wieder Angriffe auf den Iran gemeldet. Die Angriffe aus der Luft auf iranische Raketen- und Drohnenlagerstätten und küstennahe Radaranlagen seien als Reaktion auf die Attacke auf ein Frachtschiff am Donnerstag erfolgt. Das teilte das für den Nahen Osten zuständige US-Regionalkommando mit. Zum Sport. Die deutsche Fußballnationalmannschaft trifft bei der Weltmeisterschaft im 16. Finale auf Paraguay. Durch das 1:0 Spaniens gegen Uruguay kennt das Team von Bundestrainer Nagelsmann nun seinen Gegner im ersten K.O.-Duell am Montagabend. Neben Spanien zog in der Gruppe H Kap Verde sensationell in die K.O.-Runde ein, durch ein 0:0 gegen Saudi-Arabien. Uruguay ist raus. Zuvor hatte es in Gruppe I folgende Ergebnisse gegeben. Norwegen gegen Frankreich 1:4 und Senegal gegen Irak 5:0. Dadurch sind Frankreich und Norwegen weiter. Senegal hat gute Chancen.
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7: In Baden-Württemberg starten wir warm in den Tag. Der Himmel zeigt sich aktuell wolkenlos bis leicht bewölkt. Ab dem Nachmittag wird's richtig heiß mit bis zu 39 Grad. Perfektes Freibadwetter. Auch morgen bleibt's heiß bei 30 bis 35 Grad. Das Wochenende bringt frischen Wind und am Sonntagabend eventuell Gewitter, die Abkühlung und Regen bringen können. Perfektes Timing für eine spontane Abkühlung. Gerade haben wir in Lahr am Seepark 23 Grad, in Singen am Hohentwiel 19 Grad und in Reutlingen an der Achalm 20 Grad.
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7: A5 Basel Richtung Karlsruhe zwischen Riegel und Herbolzheim liegt ein Plastikteil auf dem Verzögerungsstreifen. B14 Stuttgart Mitte. Unterführung Gebhard-Müller-Platz zwischen Willy-Brandt-Straße und Konrad-Adenauer-Straße. Baustelle linke Fahrstreifen für LKW gesperrt. B298 Geildorf Richtung Schwäbisch-Gmünd zwischen Mutlangen und Wetzgau. Beide Richtungen gesperrt wegen Straßenschäden. Stuttgart-Hedelfingen. Amstetter Straße gesperrt wegen Baustelle. Gute Fahrt.
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0: bin Uli Reitinger. US-Präsident Trump droht europäischen Ländern mit neuen Zöllen in Höhe von 100%, sollten sie Digitalsteuern beschließen. Die Zölle würden an die Stelle vereinbarter Zollabkommen treten, schrieb Trump auf der Plattform Truth Social. Die neuen Zölle würden auf sämtliche Waren erhoben, die in die USA exportiert werden. Nach dem schweren Erdbeben in Venezuela ist die Zahl der Todesopfer auf 920 gestiegen. Mehr als 3000 Menschen wurden verletzt. Zehntausende werden weiter unter den Trümmern vermutet. Internationale Rettungsteams sind inzwischen auf dem Weg oder bereits im Katastrophengebiet.
1: Den Helfern läuft die Zeit davon. Die Chancen, verschüttete Leben zu finden, sinken nach rund 72 Stunden deutlich. Viele Angehörige suchen noch immer mit bloßen Händen nach Vermissten. Unterstützung kommt unter anderem aus Europa, den USA und mehreren lateinamerikanischen Ländern. Aus Deutschland sind Teams des Technischen Hilfswerks und der Luftwaffe auf dem Weg ins Katastrophengebiet. Hoffnung machen immer wieder einzelne Berichte über Überlebende, die aus den Trümmern gerettet werden. Thomas Bleskin, Nachrichtenredaktion.
0: Zum ersten Mal seit der Unterzeichnung des Rahmenabkommens mit Teheran zur Beilegung des Krieges hat das US-Militär wieder Angriffe gegen den Iran geflogen. Die Angriffe zielten auf iranische Raketen- und Drohnenlagerstätten sowie auf küstennahe Radaranlagen. Es sei die Reaktion auf die Attacke auf ein US-Frachtschiff am Donnerstag, teilte das für den Nahen Osten zuständige Regionalkommando mit. Zum Fußball. Die deutsche Nationalmannschaft bereitet sich in Winston-Salem auf ihr erstes K.O.-Spiel bei dieser Fußball-WM vor. In der Nacht hat sich entschieden, gegen wen es am Montag im 16. Finale geht, und zwar gegen das Team aus Paraguay.
2: Durch den neuen XXL-Modus bei dieser WM gab es vorher fast 500 Szenarien. Noch vor dem Ende der Vorrunde bleibt rein rechnerisch nur noch Paraguay übrig. Die Südamerikaner verloren zum Auftakt deutlich gegen Mitgastgeber USA. Danach schmissen sie mit einem 1:0-Sieg die Türkei aus dem Turnier und hatten dabei mehr als Glück. Aus den USA, Thomas Bremser.
0: Und hier noch die Ergebnisse vom Abend bzw. aus der Nacht. Norwegen gegen Frankreich 1:4, Senegal gegen Irak 5:0. Damit Frankreich und Norwegen weiter und der Senegal wahrscheinlich auch. Außerdem noch Uruguay gegen Spanien 0:1 und Kap Verde gegen Saudi-Arabien 0:0. Damit Spanien und sensationell Kap Verde in der nächsten Runde.
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5: In Baden-Württemberg strahlt heute die Sonne und es bleibt trocken. Die Temperaturen klettern auf bis zu 39 Grad, also absolute Hitze im Anmarsch. Perfekte Zeit für das Freibad in Stuttgart oder am Bodensee. In der Nacht kaum Abkühlung, es bleibt bei 27 Grad. Auch morgen wird es heiß mit 31 bis 34 Grad. Denkt dran, Sonnencreme ist Pflicht. Aktuell in Stuttgart am Flughafen 20 Grad, Stuttgart am Schlossplatz 23 Grad und in Bühl am Rathausplatz 22 Grad.
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5: Heute ist kaum was los auf den Straßen. A5 Basel Richtung Karlsruhe zwischen Riegel und Herbolzheim liegen Plastikteile auf dem Verzögerungsstreifen. Auf der A8 Stuttgart Richtung Karlsruhe zwischen Pforzheim Süd und Rastplatz Kempfelbach 5 Minuten Verzögerung. B14 Stuttgart Mitte zwischen Willy-Brandt-Straße und Konrad-Adenauer-Straße Sperrung der linken Fahrstreifen für Lkw. B298 Geildorf Richtung Schwäbisch Gmünd Straßenschäden, beide Richtungen dicht. Bleibt staufrei, gute Fahrt.
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11: Scheiß heiß dieser Samstag. In ganz Deutschland Rekordtemperaturen. Wir bleiben cool, schön unter der Markise auf Balkonien oder irgendwo am See mit Füßen im Wasser. Sonst so, eure Tipps bei der Hitze, um cool zu bleiben. Summer Survival jetzt 08900901. Doro, wie machst du's?
12: Ja, auf jeden Fall morgens alle Fenster aufreißen, damit noch, wenn es noch die kühle Luft draußen ist, so alles so ein bisschen gelüftet ist und dann schnell wieder in die Rost runter und dann geht das. Obwohl zu Hause haben wir so einen kleinen Venti. Dann geht das, ja.
11: Das ist auch Deluxe. Und dann einfach schnell den ersten Eiskoffee in die Rüstung gehämmert. Oder zwei. Oder drei. Und los.

0: Hier ist Big FM Team. Ja, es ist schweineheiß. Es bleibt schweineheiß das Wochenende über. Rekordtemperaturen all over the place in ganz Deutschland. Sind wir jetzt so eher Team drinbleiben, alles verrammeln und irgendwie aushalten oder raus und jeden Sonnenstrahl mit der Pore nach der anderen aufsaugen und richtig brutzeln? 0890901 ist die kostenlose Hotline hierher ins Studio. Linda, wie geht's dir bei der Wärme?
1: Ja, mir geht's gut. Ich habe richtig gut geschlafen, muss ich sagen. Obwohl es so heiß war, aber mich stört das überhaupt nicht.
0: Also du zelebrierst den Sommer hart, ja?
1: Total. Also ich schlafe sogar noch mit Decke.
0: Weil ich habe nämlich gestern für mich so gedacht, boah, für mich ist jetzt die geilste Zeit, diese Drinni-Aktivitäten auszupacken. Ich liebe es einfach, Vorhänge zu, Serie an, auf die Couch und so wenig bewegen wie möglich. Das ist gerade mein allerliebstes Ding.
1: Es gibt noch Pole-Dance-Kurse und die sind heute komplett ausgebucht. Also es gibt auch Mädels, die bei dem Wetter Pole-Dance machen wollen, obwohl man natürlich viel rutscht, aber scheint die Mädels nicht zu interessieren.
0: Ja, du, aber so dann jedem halt, worauf er Bock hat, ne? Ist doch super.
1: Ja.
0: Und dann halt sonst irgendwie mit dem Buch auf dem Balkon und Füße ins Planschbecken oder sowas in der Art. Ich bin sicher, wir finden was. Welches Team seid ihr? Drinnen verrammeln oder draußen Sonne ballern? 08009.

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4: Ich bin Uli Reitinger. US-Präsident Trump droht europäischen Ländern mit neuen Zöllen in Höhe von 100%, sollten sie Digitalsteuern beschließen. Die Zölle würden an die Stelle vereinbarter Zollabkommen treten, schrieb Trump.

0: USA und mehreren lateinamerikanischen Ländern. Aus Deutschland sind Teams des Technischen Hilfswerks und der Luftwaffe auf dem Weg ins Katastrophengebiet. Hoffnung machen immer wieder einzelne Berichte über Überlebende, die aus den Trümmern gerettet werden. Thomas Bleskin, Nachrichtenredaktion.
1: Zum ersten Mal seit der Unterzeichnung des Rahmenabkommens mit Teheran zur Beilegung des Krieges hat das US-Militär wieder Angriffe gegen den Iran geflogen. Die Angriffe zielten auf iranische Raketen- und Drohnenlagerstätten sowie auf küstennahe Radaranlagen. Es sei die Reaktion auf die Attacke auf ein US-Frachtschiff am Donnerstag, teilte das für den Nahen Osten zuständige Regionalkommando mit. Zum Fußball. Die deutsche Nationalmannschaft bereitet sich in Winston-Salem auf ihr erstes K.O.-Spiel bei dieser Fußball-WM vor. In der Nacht hat sich entschieden, gegen wen es am Montag im 16. Finale geht, und zwar gegen das Team aus Paraguay.
2: Durch den neuen XXL-Modus bei dieser WM gab es vorher fast 500 Szenarien. Noch vor dem Ende der Vorrunde bleibt rein rechnerisch nur noch Paraguay übrig. Die Südamerikaner verloren zum Auftakt deutlich gegen Mitgastgeber USA. Danach schmissen sie mit einem 1:0-Sieg die Türkei aus dem Turnier und hatten dabei mehr als Glück. Aus den USA, Thomas Bremser.
1: Und hier noch die Ergebnisse vom Abend bzw. aus der Nacht. Norwegen gegen Frankreich 1:4, Senegal gegen Irak 5:0. Damit Frankreich und Norwegen weiter und der Senegal wahrscheinlich auch. Außerdem noch Uruguay gegen Spanien 0:1 und Kap Verde gegen Saudi-Arabien 0:0. Damit Spanien und sensationell Kap Verde in der nächsten Runde.
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5: In Baden-Württemberg erwartet euch ein strahlend schöner Samstag. Das Thermometer klettert auf bis zu 37 Grad. Sonnencreme ist ein Muss. Perfekte Gelegenheit für einen Tag am Baggersee oder einen Grillabend. In der Nacht bleibt es warm. Die Sommerluft genießt sich bestens. Morgen geht es mit viel Sonne weiter, doch ab Nachmittag sind kräftige Gewitter möglich. Gerade sieht's so aus. In Rhein-Münster am Baden-Airpark haben wir 27 Grad, in Mannheim am Wasserturm 28 Grad und in Lörrach am Burghof 26 Grad.
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5: OA81 Stuttgart. Richtung Heilbronn zwischen Dreieck Leonberg und Ludwigsburg Süd ist ein Falschfahrer unterwegs. Überholverbot und Vorsicht auf beiden Richtungsfahrbahnen. A5 Basel Richtung Karlsruhe zwischen Riegel und Herbolzheim liegt ein Plastikteil auf dem Verzögerungsstreifen. Aufpassen! A8 Stuttgart Richtung Karlsruhe zwischen Pforzheim Süd und Pforzheim Ost 4 Kilometer stockend. Zwischen Pforzheim Süd und Rastplatz Kempfelbach 3 Kilometer Stau mit 20 Minuten. Gute Fahrt!
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Team, ganz viele von uns flitzen da jetzt nochmal zum Friseur und sagen, boah, es ist so warm, ich brauche was vom Urlaub, irgendwie nochmal was Freshes, was Neues, dies, das. Wie wär's denn mit einem Bob? Meine For You-Page und die von ganz, ganz vielen anderen Safe auch ist vollgeknallt von dieser Frau, die ganze Zeit auf TikTok nur über diesen Bob redet. Sobald wir diesen Song hören, können wir an nichts anderes mehr denken als an den Bob. Ja, Fat Puppy freaked out. Checken wir, ne? Also ein Bob, oder?

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11: Hotties in the making. Team, es ist scheiß heiß. Ein brutzelndes Wochenende liegt vor uns. Ganz egal, wo und wie wir das verbringen. Wir sollten es gefälligst lieben, denn wir wollten den Sommer. Jetzt haben wir ihn. Barbara, was sagst du zum Wetter?
12: Ich liebe es. Ich feiere es. Perfekt. Das ist meine Wohlfühltemperatur. Also wenn die Körpertemperatur mit der Außentemperatur übereinstimmt, finde ich das einfach perfekt.
11: Geil.
12: Und ich liebe es. Ich genieße jeden Moment, soweit möglich, neben der Arbeit. Und ich finde es ganz toll. Also wegen mir kann das noch so lange so weitergehen.
11: Und dann einfach mal ein bisschen Chili mit Milli draus machen, schön Füße ins Wasser und wenn es auf Balkonien ist, in einem kleinen Eimer, auch egal. Es ist immer, was wir draus machen. Let's go, spread the love.

0: unter den Arm klemmen und raus ins Freie. Es ist scheiß heißes Sommerwochenende in ganz Deutschland. Und wir zelebrieren das, oder? Also auf TikTok ist man gespaltener Meinung, to be honest.
1: Wenn ich gucke, dass wir morgen 32 Grad haben, dann denke ich nicht daran, geil, morgen raus, Eis essen, Park chillen, Leben genießen, sich selbst verarschen, dass man irgendwie gerade Spaß hat, sondern ich denke daran, dass ich viermal am Tag duschen muss, dass ich schweißgebadet bin, dass alles anstrengend ist, egal wo ich bin und was ich mache, und dass ich dreimal pro Tag meine Kleidung wechseln muss und mein Leben verfluchen werde. Deswegen, ich bleibe dabei. Wenn in Deutschland gutes Wetter ist, bleibe ich zu Hause, ich isoliere mich von der Außenwelt, Gardinen zu, fertig. Macht euer Ding, lasst mich in Ruhe.
0: Das ist halt Team Drinni, ne? Kann ich schon relaten, auch auf eine Art. Wie ist es bei euch? Habt ihr auch im momentan mal so Momente, wo ihr sagt, boah, nee, Vorhänge zu und Venti an und Füße in kaltes Wasser und sonst bitte so wenig wie möglich bewegen und allerhöchstens Unterwäsche anhaben zu Hause? Oder sagt ihr, nix da, live life to the fullest, vor allem im Sommer, rausballern, in die Sonne bratzen, ordentlich Sonnencreme drauf und dann Eis in die eine Flosse und Cocktail in die andere und immer rein da und zelebrieren. 08900901, das ist die kostenlose Hotline hier ins Big FM Studio. Ruf mal an oder schickt eine WhatsApp-Sprachnachricht. Haut raus, Drinni im heißen Sommer jetzt an diesem Wochenende oder lieber raus und richtig krass ballern.
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2: Festival aber mal auf eine ganz andere Kiste. Zubrowka House Festival ist in Stuggi im Schlossgarten. Heute schon und morgen dann auch wieder ab 14 Uhr. Ab 50 Euro sind wir da drin. Das ist melodischer House den ganzen Tag lang. Schön draußen in der Sonne tanzen. Klassiker und frische Sounds kriegen wir da. Gutes Line-Up. 18 plus ist Altersgrenze. Und von der Innenstadt können wir entspannt hier rüberlaufen. Also richtig gut. Viel Spaß.
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4: Ich bin Uli Reitinger. US-Präsident Trump droht europäischen Ländern mit neuen Strafzöllen. Betroffen wären Staaten, die eine Digitalsteuer für große Internetkonzerne einführen. Die angekündigten Zölle würden 100% betragen, heißt es.
5: Trump ist wieder in seinem Element. Zolldrohungen sind ein beliebtes Mittel des Republikaners, um Druck aufzubauen, auch wenn er sie oftmals gar nicht in die Tat umsetzt. Genaue Länder nannte er nicht, aber Pläne, große amerikanische Konzerne mit Digitalabgaben zu belegen, gab es auch schon in Deutschland. Trump will die Tech-Konzerne in den USA schützen, eine wichtige Stütze der amerikanischen Wirtschaft. Aus Washington, Anna Ringle.
4: Die Bundesregierung möchte alle 33

0: Angriffe richteten sich gegen iranische Raketen- und Drohnenlagerstätten sowie gegen küstennahe Radaranlagen. Das US-Regionalkommando sagt, das sei die Reaktion gewesen auf die iranische Attacke auf ein Frachtschiff am Donnerstag. Und noch zum Sport. Die deutsche Fußballnationalmannschaft trifft bei der WM im 16. Finale am Montag auf Paraguay. Das steht nach den Spielen der letzten Stunden fest. In Gruppe H gewann Spanien gegen Uruguay mit 1:0 und ist weiter. Auch Kap Verde steht sensationell im 16. Finale nach einem 0:0 gegen Saudi-Arabien. Die weiteren Ergebnisse: Norwegen gegen Frankreich 1:4 und Senegal gegen den Irak 5:0. Frankreich und Norwegen sind weiter, der Senegal hat gute Chancen. In Gruppe G spielten Neuseeland, Belgien 1:5 und Ägypten gegen den Iran 1:1. Belgien und Ägypten sind weiter, der Iran muss zittern.
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3: In Baden-Württemberg knallt die Sonne runter, also schnappt euch die Sonnencreme. Heute bietet sich ein wolkenloser Himmel mit Temperaturen bis 41 Grad, besonders von Karlsruhe bis Heilbronn. Perfekt für Freibad oder schattigen Grillplatz. Morgen bleibt es heiß bei bis zu 38 Grad und im Westen und Norden sind am Nachmittag vielleicht Gewitter möglich. Bleibt hydriert. Aktuell zeigt das Thermometer in Bad Urach am Wasserfall und Moosbach in der historischen Altstadt 27 Grad. Weingarten an der Basilika meldet 24 Grad.
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3: Heute ist kaum was los auf den Straßen. A5 Karlsruhe Richtung Basel zwischen Karlsruhe Süd und Rastatt Süd. 3 Kilometer Stau, 10 Minuten. In Höhe Raststätte Baselweil am Rhein zähfließend. Plant 10 Minuten extra ein. A5 Basel Richtung Karlsruhe zwischen Dreieckweil am Rhein und Dreieck Neuenburg. Staut es auf 1 Kilometer, 10 Minuten. A8 Stuttgart Richtung München zwischen Kirchheim Tech West und Mühlhausen. 4 Kilometer Stau, 40 Minuten länger. Das war euer Check. Gute Fahrt.
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0: Girl, rede. Happy Samstag mit Big FM. Olivia Rodrigo ist eine geile Sau. Die hat jetzt ein Festival angekündigt, Ende August in Kalifornien, mit ausschließlich weiblichem Line-Up. 14 Sängerinnen und Bands, Chappelle Ronan, Doechii und so dabei. Und alles, was an Kohle dabei rumkommt, geht an Organisationen für Frauen und Mädchen. Marina, wie findest du es?
1: Finde ich super. Frauen an die Macht.
0: Muss doch auch sein.
1: Ist wirklich so. Ja, ist wirklich so, ja. Wir Frauen müssen mehr zusammen.

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0: Ein kleiner Hottie sein ist in diesen Tagen nicht allzu schwer. Man muss einfach nur existieren. Egal ob drinnen oder draußen, ob Sonne auf dem Pelz oder schön in den Schatten geflitzt. Es ist scheiß heiß. Ganz Deutschland brutzelt. Und wir machen es uns schön damit. Und ihr so? 0890901. Schade, was machst du?
1: Ich finde es halt immer so witzig, weil es ist jedes Jahr dasselbe. Ganz viele von meinen Freunden nörgeln das ganze Jahr und sagen, oh, ich will wieder Sommer. Und dann ist Sommer und dann motzen sie, weil das Wetter so heiß ist. Und dann sage ich, ihr habt euch das ganze Jahr gewünscht. Jetzt lebt mit den Konsequenzen.
0: Rede, Girl. Genau so. Und rein da mit Arschbombe.

0: Sommer, ich liebe, hey. Ja, ja, Team, happy scheiß heißen Samstag. Es ist Rekordtemperaturwochenende in ganz Deutschland. Also wir werden mal wieder sweaten in unserem eigenen Saft. Egal ob irgendwo auf Balkonien oder unterm Sonnenschirm im Garten oder vielleicht auch in der Wohnung eingemuckelt, weil wir sagen, halten wir gar nicht mehr aus. So oder so, wie immer ist es, jeder macht, was ihm gefällt, solange es nicht verboten ist, ne? Trotzdem gibt es hier und da jetzt im Sommer, egal ob drin oder draußen, diese X halt. Was sind denn so eure Sommer-X aktuell?
1: Wenn ich gucke, dass wir morgen...
2: Ich finde diese Fischerhüte, die finde ich todeshässlich. Und wenn so ein Typ so ein Ding also auch drauf hat, das geht gar nicht. Das geht absolut nicht. Das sieht so kindisch aus.
3: Haarige Füße mit irgendwelchen ausgelaufenen Schlappen. So, warum trägst du Schlappen? Geh mal ein Haus bauen oder so. Also warum läufst du mit Schlappen durch die Stadt?
4: Nicht so ganz kurze Socken, sondern so richtig kurze. Also nicht erst auf den Knöchel, sondern so, ich weiß nicht, so Ballerinasocken oder so. Geht gar nicht.
3: Eis-Matcha-Latte. Das ist mein Ick. Die Leute, das machen die nur wegen Trends. Das ist genauso wie diese Dubai-Schokolade. Feier ich gar nicht.
5: Sandalen und Socken finde ich ganz schlimm. Bin auch nicht so der Maskel-Shirt-Fan.
3: Ein großer Ick ist, wenn Männer Eis aus einer Waffel essen. So, come on, was lutschst du gerade? So, hol dir bitte einen Becher und einen Löffel und ess das so.

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3: Kicking off Summer mit Studio Hardy ist in Mannheim in der Lüftobar auf dem Zettel. Heute Abend ab 10 sind wir da für um mit drin, haben chilligen Deep House und Techno und zwar Vinyl Only Set von drei DJs vom Kollektiv Studio Hardy. Das wird richtig nice, ey. Vinyl Only, wie cool ist es bitte? Der Bar-Club-Mix als nice Location zum Tanzen und Quatschen, perfekt da, kostenlos rein.
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5: Ich bin Uli Reitinger. Mit 41,3 Grad ist in Saarbrücken-Burbach gestern Abend nach vorläufigen Angaben des Deutschen Wetterdienstes die bisher höchste jemals gemessene Temperatur in Deutschland erreicht worden. Und an diesem Wochenende wird dieser Wert möglicherweise nochmal übertroffen. Erwartet werden bis zu 42 Grad.
6: Deutschlandweit sind von Schulfest bis Sport zahlreiche Veranstaltungen abgesagt worden. Einiges findet aber auch statt. Die DLRG ist auf einen Ansturm auf Badeseen vorbereitet und rechnet mit vielen Einsätzen. Besonders groß ist die Herausforderung auch für Pflegeheime. Im Dachgeschoss eines Altenheims in Krefeld kollabierten 5 Bewohner und mussten ins Krankenhaus. Jan-Henner Reitze, Nachrichtenredaktion.
5: US-Präsident Trump droht europäischen Ländern mit neuen Zöllen in Höhe von 100%, sollten sie Digitalsteuern beschließen. Die Zölle würden auf alle Waren erhoben, die in die USA exportiert werden, schreibt Trump auf seiner Plattform Truth Social. Er begründete das damit, dass einige Länder kurz davor seien, Digitalabgaben zu beschließen, die amerikanische Konzerne treffen würden. Der CDU-Politiker Pascal Redding fordert ein schnelles Aus der sogenannten Rente mit 63. Eine Übergangsfrist von 5 Jahren wäre zu lang, sagte das Mitglied der Rentenkommission dem Redaktionsnetzwerk Deutschland. Aus den Reihen des Koalitionspartners SPD kommt Kritik. Die Berliner Wirtschaftssenatorin Franziska Giffey sagte dem Tagesspiegel, die abschlagsfreie Rente sollte möglich bleiben. Und noch zum Sport. Die deutsche Nationalmannschaft bereitet sich in Winston-Salem auf ihr erstes K.O.-Spiel bei dieser Fußball-WM vor.

0: sicher im Sechzehntelfinale. Frankreich, Norwegen, Spanien, Kap Verde, sensationell, Belgien und Ägypten.
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2: 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In Baden-Württemberg knallt der Sommer mit voller Kraft. Extreme Temperaturen von bis zu 40 Grad machen den Tag zur Herausforderung. Perfektes Wetter für alle, die Lust auf einen Sprung ins kühle Nass haben. Abends sind im Süden Gewitter möglich, es bleibt aber meist trocken. Die Nacht bringt kaum Abkühlung, da es warm bleibt. Auch morgen erwarten wir über 30 Grad. Gerade sieht's so aus. In Triberg an den Wasserfällen 30 Grad. In Calw am Hesse-Museum 30 Grad. In Heidelberg an der Neckarwiese 31 Grad. Bleibt cool, Leute!
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2: Heute ist kaum was los auf den Straßen. A5 Karlsruhe Richtung Basel zwischen Karlsruhe Süd und Rastatt Süd. 3 Kilometer Stau, 10 Minuten. In Höhe Raststätte Baselweil am Rhein zähfließend. Plan 10 Minuten extra ein. A5 Basel Richtung Karlsruhe zwischen Dreieck Weil am Rhein und Dreieck Neuenburg. Staut es auf 1 Kilometer, 10 Minuten. A8 Stuttgart Richtung München zwischen Kirchheim Tech West und Mühlhausen. 4 Kilometer Stau, 40 Minuten länger. Das war euer Check. Gute Fahrt.
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0: Cuties, herzlich willkommen im Sommermärchen. Egal wie die Fußball-Weltmeisterschaft der Herren auch läuft für unsere deutsche Nationalmannschaft, wir haben unser eigenes kleines Sommermärchen hier, ne? So, und obwohl ich jetzt von Fußball so viel Ahnung habe wie Julian Nagelsmann von der Mannschaftsaufstellung, finde ich die Underdogs, so Ecuador, Elfenbeinküste und so, momentan wirklich sehr sympathisch. Tim, du auch?
1: Ja, ist mega geil. Also macht einfach Spaß zu gucken. Ich meine, wenn es eine Competition gibt, die Spaß macht, dann der Underdog gewinnt und alle feiern es natürlich. Ja, klar. Das ist mega.

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0: scheiß heiß dieser Samstag. In ganz Deutschland Rekordtemperaturen. Wir bleiben cool, schön unter der Markise auf Balkonien oder irgendwo am See mit Füßen im Wasser. Sonst so, eure Tipps bei der Hitze, um cool zu bleiben. Summer Survival jetzt 08900901. Doro, wie machst du's?
1: Ja, auf jeden Fall morgens alle Fenster aufreißen, damit noch, wenn es noch die kühle Luft draußen ist, so alles ja so ein bisschen gelüftet ist und dann schnell wieder in die Geräusche runter und dann geht das. Obwohl zu Hause haben wir so einen kleinen Venti. Dann geht das, ja.
0: Das ist auch Deluxe. Und dann einfach schnell den ersten Eiskoffee in die Rüstung gehämmert. Oder zwei. Oder drei. Und los.

0: Hier ist Big FM Team. Ja, es ist schweineheiß. Es bleibt schweineheiß das Wochenende über. Rekordtemperaturen all over the place in ganz Deutschland. Sind wir jetzt so eher Team drinbleiben, alles verrammeln und irgendwie aushalten oder raus und jeden Sonnenstrahl mit der Pore nach der anderen aufsaugen und richtig brutzeln? 08900901 ist die kostenlose Hotline hierher ins Studio. Linda, wie geht's dir bei der Wärme?
1: Ja, mir geht's gut. Ich habe richtig gut geschlafen, muss ich sagen. Obwohl es so heiß war, aber mich stört das überhaupt nicht.
0: Also du zelebrierst den Sommer hart, ja?
1: Total. Also ich schlafe sogar noch mit Decke.
0: Weil ich habe nämlich gestern für mich so gedacht, boah, für mich ist jetzt die geilste Zeit, diese Drinni-Aktivitäten auszupacken. Ich liebe es einfach, Vorhänge zu, Serie an, auf die Couch und so wenig bewegen wie möglich. Das ist gerade mein allerliebstes Ding.
1: Es gibt noch Pole-Dance-Kurse und die sind heute komplett ausgebucht. Also es gibt auch Mädels, die bei dem Wetter Pole-Dance machen wollen, obwohl man natürlich viel rutscht, aber es scheint die Mädels nicht zu interessieren.
0: Ja, du, aber so dann jedem halt, worauf er Bock hat, ne? Ist doch super.
1: Ja.
0: Und dann halt sonst irgendwie mit dem Buch auf dem Balkon und Füße ins Planschbecken oder sowas in der Art. Ich bin sicher, wir finden was. Welches Team seid ihr? Drinnen verrammeln oder draußen Sonne ballern? 08900901.

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2: Festival aber mal auf eine ganz andere Kiste. Zubrowka House Festival ist in Stuggi im Schlossgarten. Heute schon und morgen dann auch wieder ab 14 Uhr. Ab 50 Euro sind wir da drin. Das ist melodischer House den ganzen Tag lang. Schön draußen in der Sonne tanzen. Klassiker und frische Sounds kriegen wir da. Gutes Line-Up. 18 plus ist Altersgrenze. Und von der Innenstadt können wir entspannt hier rüberlaufen. Also richtig gut. Viel Spaß.
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4: Ich bin Uli Reitinger. Nach dem Temperaturrekord in Deutschland mit 41,3 Grad sind die nächsten Höchstwerte schon in Sicht. Für dieses Wochenende sagt der Deutsche Wetterdienst den Höhepunkt der Hitzewelle mit Temperaturen von bis zu 42 Grad voraus. Außerdem drohen heftige Gewitter. Heute gilt die Unwettergefahr nachmittags und abends an der Nordseeküste und vom westlichen Mittelgebirgsraum bis in den Nordosten. Morgen drohen dann fast im ganzen Land Sturmböen, heftiger Starkregen und großer Hagel. Erst bald, seitdem die USA und der Iran in ihrem Konflikt ein Rahmenabkommen geschlossen haben, hat es wieder militärische Angriffe gegeben. Die USA flogen Luftangriffe auf iranische Raketen- und Drohnenlagerstätten sowie auf Radaranlagen. US-Präsident Trump begründete das mit dem Angriff auf ein Frachtschiff durch den Iran.
5: Ausgangspunkt der Unruhe ist die Frage, wer kontrolliert den Schiffsverkehr durch die Straße von Hormuz. Der Iran sieht die Kontrolle bei sich und hat diesem Anspruch offenbar mit einer Drohne Nachdruck verliehen. Die USA bewerteten das als Verstoß gegen die vereinbarte Waffenruhe und flogen die Luftangriffe. Die iranischen Revolutionsgarden antworteten nach eigenen Angaben mit Angriffen auf US-Ziele in der Region. Beide Seiten machten aber deutlich, an keiner weiteren neuen militärischen Eskalation interessiert zu sein. Jan-Henner Reitze, Nachrichtenredaktion.
4: In mehreren Bundesländern starten die Sommerferien. Wer nach Österreich oder Italien fahren will, sollte eventuell noch einmal umplanen, denn der Fernpass nach Österreich ist aktuell blockiert. Experten warnen vor langen Staus.
6: Bis 12 Uhr ist die B179 nicht befahrbar. Die Strecke ist unter anderem so beliebt, weil es hier möglich ist, mautfrei nach Österreich und Italien zu kommen. Rund 30.000 Autos fahren hier täglich lang. In Hessen, Rheinland-Pfalz und dem Saarland beginnen an diesem Wochenende die Sommerferien. Der ADAC empfiehlt, den Fernpass weiträumig zu umfahren. Aus München, Fabian Schaffer.
4: Zum Sport. Bei der Fußball-Weltmeisterschaft steht der deutsche Gegner im 16. Finale fest. Das Team trifft am Montagabend auf Paraguay. Die Spiele der letzten Stunden. Norwegen-Frankreich 1:4. Beide Teams sind weiter. Senegal gegen den Irak 5:0. Der Senegal mit guten Chancen auf die K.O.-Runde. Uruguay gegen Spanien 0:1. Spanien ist weiter, Uruguay raus. Kap Verde gegen Saudi-Arabien 0:0. Kap Verde damit sensationell im 16. Finale. Neuseeland gegen

0: Karlsruhe Süd und Rastatt Süd 5 Kilometer Stau bis zu 15 Minuten. A5 Basel Richtung Karlsruhe zwischen Dreieck Weil am Rhein und Dreieck Neuenburg 2 Kilometer Stau bis zu 10 Minuten. A8 Stuttgart Richtung München zwischen Eichelberg und Hohenstadt 10 Kilometer Stau bis zu 50 Minuten. A8 Stuttgart Richtung Karlsruhe zwischen Rastplatz Kämpfelbach und Rastplatz Birkenwäldle 3 Kilometer Stau bis zu 10 Minuten. Fahrt vorsichtig. Gute Fahrt.
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Free on Fleek. Team, ganz viele von uns blitzen da jetzt nochmal zum Friseur und sagen, boah, es ist so warm, ich brauche was vom Urlaub, irgendwie nochmal was Freshes, was Neues, dies, das. Wie wär's denn mit einem Bob? Meine For You-Page und die von ganz, ganz vielen anderen Safe auch ist vollgeknallt von dieser Frau, die ganze Zeit auf TikTok nur über diesen Bob redet. Sobald wir diesen Song hören, können wir an nichts anderes mehr denken als an den Bob. Ja, Fat Puppy freaked out. Checken wir, ne? Also ein Bob, oder?

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11: Partys in the making. Team, es ist scheiß heiß. Ein brutzelndes Wochenende liegt vor uns. Ganz egal, wo und wie wir das verbringen. Wir sollten es gefälligst lieben, denn wir wollten den Sommer. Jetzt haben wir ihn. Barbara, was sagst du zum Wetter?
12: Ich liebe es. Ich feiere es. Perfekt. Das ist meine Wohlfühltemperatur. Also wenn die Körpertemperatur mit der Außentemperatur übereinstimmt, finde ich das einfach perfekt.
11: Geil.
12: Und ich liebe es. Ich genieße jeden Moment, soweit möglich, neben der Arbeit. Und ich finde es ganz toll. Also wegen mir kann das noch so lange so weitergehen.
11: Und dann einfach mal ein bisschen Chili mit Milli draus machen, schön Füße ins Wasser und wenn es auf Balkonien ist, in einem kleinen Eimer, auch egal. Es ist immer, was wir draus machen. Let's go, spread the love.

0: Team Poolnudel unter den Arm klemmen und raus ins Freie. Es ist scheiß heißes Sommerwochenende in ganz Deutschland. Und wir zelebrieren das, oder? Also auf TikTok ist man gespaltener Meinung, to be honest.
1: Wenn ich gucke, dass wir morgen 32 Grad haben, dann denke ich nicht daran, geil, morgen raus, Eis essen, Park chillen, Leben genießen, sich selbst verarschen, dass man irgendwie gerade Spaß hat, sondern ich denke daran, dass ich viermal am Tag duschen muss, dass ich schweißgebadet bin, dass alles anstrengend ist, egal wo ich bin und was ich mache und dass ich dreimal pro Tag meine Kleidung wechseln muss und mein Leben verfluchen werde. Deswegen, ich bleibe dabei. Wenn in Deutschland gutes Wetter ist, bleibe ich zu Hause, ich isoliere mich von der Außenwelt, Gardinen zu, fertig. Macht euer Ding, lasst mich in Ruhe.
0: Das ist halt Team Drinni, ne? Kann ich schon relaten, auch auf eine Art. Wie ist es bei euch? Habt ihr auch momentan mal so Momente, wo ihr sagt, boah, nee, Vorhänge zu und Venti an und Füße in kaltes Wasser und sonst bitte so wenig wie möglich bewegen und allerhöchstens Unterwäsche anhaben zu Hause? Oder sagt ihr, nix da, live life to the fullest, vor allem im Sommer, rausballern, in die Sonne bratzen, ordentlich Sonnencreme drauf und dann Eis in die eine Flosse und Cocktail in die andere und immer rein da und zelebrieren. 08900901. Das ist die kostenlose Hotline hier ins Big FM Studio. Ruf mal an oder schickt eine WhatsApp-Sprachnachricht. Haut raus. Drinni im heißen Sommer jetzt an diesem Wochenende oder lieber raus und richtig krass ballern.

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2: Wenn du dich wegen deiner Psyche krank meldest, dann muss das kein Extrafall sein, sondern ist wie jede andere Krankmeldung auch. Und es ist auch kein Zeichen von Schwäche, wenn Stress, Erschöpfung, Angst oder Depression dich arbeitsunfähig machen, dann ist das ein ganz normaler Krankheitsgrund, auch im Job. Wichtig für dich, du musst deinem Arbeitgeber nicht sagen, was du genau hast. Deine Diagnose bleibt privat. Du musst nur Bescheid geben, dass du arbeitsunfähig bist und wie lange es voraussichtlich dauert. Mehr nicht. Das ist gerade am Anfang vom Berufsleben echt schwer. In der Probezeit, in der Ausbildung, im Werkstudijob oder so, denken viele, boah, ich darf jetzt auf keinen Fall ausfallen. Aber genau das ist doch ein Denkfehler. Wenn wir weitermachen, obwohl gar nichts mehr geht, dann wird's oft nur schlimmer. Wichtig, deine Aufgabe ist es, dich korrekt krank zu melden. Die Aufgabe des Betriebs ist es, deine Vertretung zu organisieren. Und die Aufgabe deiner Ärztin oder deines Arztes ist es, deine Arbeitsunfähigkeit einzuschätzen. Du musst nicht beweisen, dass es schlimm genug ist. Nimm dir Zeit für deine Gesundheit, auch deine psychische Gesundheit. Die, die du brauchst, ist die richtige. Und für mehr Tipps, klick dich rein.
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2: Kicking off Summer mit Studio Hardy ist in Mannheim in der Lüftobar auf dem Zettel. Heute Abend ab 10 sind wir da für um mit drin, haben chilligen Deep House und Techno und zwar Vinyl Only Set von 3 DJs vom Kollektiv Studio Hardy. Das wird richtig nice, ey. Vinyl Only, wie cool ist es bitte? Der Bar Club Mix als nice Location zum Tanzen und Quatschen. Perfekt da, kostenlos rein.
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4: Ich bin Uli Reitinger. Deutschland erlebt gerade das womöglich heißeste Wochenende seiner Geschichte. Der Deutsche Wetterdienst erwartet Temperaturen bis zu 42 Grad. Städte können aus Sicht des Umweltbundesamts helfen, Bewohnern die Hitze erträglicher zu machen. Einige Möglichkeiten ließen sich auch kurzfristig umsetzen.
5: Die klimatisierte Bibliothek auch für Menschen öffnen, die einfach nur raus wollen aus der Hitze, das machen schon viele Städte. Genauso wie Trinkbrunnen aufstellen oder Hinweisschilder, wo ein kühler Aufenthaltsort zu finden ist. Die hohen Temperaturen im Moment sieht das Umweltbundesamt aber auch nochmal als Erinnerung, dass sich Städte und Kommunen besser auf eine zunehmende Zahl von Hitzetagen vorbereiten. Das geht zum Beispiel mit begrünten Dächern und Fassaden, die Regenwasser speichern oder indem zu betonierte Flächen zurückgebaut werden. Jan-Henner Reitze, Nachrichtenredaktion.
4: Die Wirtschaftsweise Monika Schnitzer sieht in den Vorschlägen der Rentenkommission die Chance auf einen politischen Neuanfang der Regierungskoalition. Wenn Union und SPD den Kurs auch bei der Kranken- und Pflegeversicherung fortsetzten, könne dies tatsächlich der Sommer der Reformen werden, sagte die Ökonomin den Funke-Zeitungen. Nun komme es darauf an, den Mut zu weiteren Reformen aufzubringen und sich nicht von Interessengruppen ausbremsen zu lassen, so Schnitzer weiter. Nach dem schweren Erdbeben in Venezuela ist die Zahl der Todesopfer auf 920 gestiegen. Mehr als 3000 Menschen wurden verletzt. Zehntausende werden weiter unter den Trümmern vermutet.
6: Den Helfern läuft die Zeit davon. Die Chancen, verschüttete Leben zu finden, sinken nach rund 72 Stunden deutlich. Viele Angehörige suchen noch immer mit bloßen Händen nach Vermissten. Unterstützung kommt unter anderem aus Europa, den USA und mehreren lateinamerikanischen Ländern. Aus Deutschland sind Teams des Technischen Hilfswerks und der Luftwaffe auf dem Weg ins Katastrophengebiet. Hoffnung machen immer wieder einzelne Berichte über Überlebende, die aus den Trümmern gerettet werden. Thomas Bleskin, Nachrichtenredaktion.
4: Zum Sport. Die deutsche Fußballnationalmannschaft trifft bei der WM im 16. Finale am Montag auf Paraguay. Das steht nach den Spielen der letzten Stunden fest. In Gruppe H gewann Spanien gegen Uruguay mit 1:0 und ist weiter. Auch Kap Verde steht sensationell im 16. Finale nach einem 0:0 gegen Saudi-Arabien. Die weiteren Ergebnisse. Norwegen gegen Frankreich 1:4 und Senegal gegen Irak 5:0. Frankreich und Norwegen sind weiter. In Gruppe G spielten Neuseeland, Belgien 1:5 und Ägypten, Iran 1:1. Belgien und Ägypten sind weiter. Der Iran muss zittern.
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7: In Baden-Württemberg erwartet uns heute ein extremer Hitzehammer mit Temperaturen bis zu 41 Grad. Schon mal den Pool aufgeblasen? Am Nachmittag könnten starke Hitzegewitter überraschen. Besonders im Schwarzwald sollte man ein Auge auf den Himmel halten. Die Nacht bleibt warm und drückend. Morgen ähnlich heiß. Temperaturen reichen von 30 bis 38 Grad. Nachmittags donnern Gewitter los. Aktuell zeigt das Thermometer in Stuttgart 35 Grad, in Blaubeuren 32 Grad und in Bretten heiße 36 Grad.
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7: A5 Karlsruhe Richtung Heidelberg zwischen

0: Girl, rede. Happy Samstag mit Big FM. Olivia Rodrigo ist eine geile Sau. Die hat jetzt ein Festival angekündigt. Ende August in Kalifornien mit ausschließlich weiblichem Line-Up. 14 Sängerinnen und Bands. Chappelle Ronan, Doechii und so dabei. Und alles, was an Kohle dabei rumkommt, geht an Organisationen für Frauen und Mädchen. Marina, wie findest du es?
1: Finde ich super. Frauen an die Macht.
0: Muss doch auch sein.
1: Ist wirklich so. Ja, ist wirklich so, ja. Wir Frauen müssen mehr zusammen.

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3: Ein kleiner Hottie sein ist in diesen Tagen nicht allzu schwer. Man muss einfach nur existieren. Egal ob drinnen oder draußen, ob Sonne auf dem Pelz oder schön in den Schatten geflitzt. Es ist scheiß heiß. Ganz Deutschland brutzelt. Und wir machen es uns schön damit. Und ihr so? 0890901. Schade, was machst du?
4: Ich finde es halt immer so witzig, weil es ist jedes Jahr dasselbe. Ganz viele von meinen Freunden nörgeln das ganze Jahr und sagen, ich will wieder Sommer. Und dann ist Sommer und dann motzen sie, weil das Wetter so heiß ist. Und dann sage ich, ihr habt euch das ganze Jahr gewünscht. Jetzt lebt mit den Konsequenzen.
3: Rede, Girl. Genau so. Und rein da mit Arschbombe.

0: Mama, ich liebe, hey. Ja, ja, Team, happy scheiß heißen Samstag. Es ist Rekordtemperaturwochenende in ganz Deutschland. Also wir werden mal wieder sweaten in unserem eigenen Saft. Egal ob irgendwo auf Balkonien oder unterm Sonnenschirm im Garten oder vielleicht auch in der Wohnung eingemuckelt, weil wir sagen, halten wir gar nicht mehr aus. So oder so, wie immer ist es, jeder macht, was ihm gefällt. Solange es nicht verboten ist, ne? Trotzdem gibt es hier und da jetzt im Sommer, egal ob drin oder draußen, diese X halt. Was sind denn so eure Sommer-X aktuell?
1: Wenn ich gucke, dass wir morgen...
2: Ich finde diese Fischerhüte, diese finde ich todeshässlich. Und wenn so ein Typ so ein Ding also auch drauf hat, das geht gar nicht. Das geht absolut nicht. Das sieht so kindisch aus.
3: Haarige Füße mit irgendwelchen ausgelaufenen Schlappen. So, warum trägst du Schlappen? Geh mal ein Haus bauen oder so. Also warum läufst du mit Schlappen durch die Stadt?
4: Nicht so ganz kurze Socken, sondern so richtig kurze. Also nicht erst auf den Knöchel, sondern so, ich weiß nicht, so Ballerinasocken oder so. Geht gar nicht.
3: Eis Matcha Latte. Das ist mein Ick. Die Leute, das machen die nur wegen Trends. Das ist genauso wie diese Dubai-Schokolade. Feier ich gar nicht.
5: Sandalen und Socken finde ich ganz schlimm. Bin auch nicht so der Maskel-Shirt-Fan.
3: Ein großer Ick ist, wenn Männer Eis aus einer Waffel essen. So, come on, was lutschst du gerade? So, hol dir bitte einen Becher und einen Löffel und ess das so.
6: Eis, Matcha Latte, zu spät beim Pilates. Turn me up, bubba. Das ist neu auf Big FM.
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2: Festival aber mal auf eine ganz andere Kiste. Zubrowka House Festival ist in Stuggi im Schlossgarten. Heute schon und morgen dann auch wieder ab 14 Uhr. Ab 50 Euro sind wir da drin. Das ist melodischer House den ganzen Tag lang. Schön draußen in der Sonne tanzen. Klassiker und frische Sounds kriegen wir da. Gutes Line-up. 18 plus ist Altersgrenze. Und von der Innenstadt können wir entspannt hier rüberlaufen. Also richtig gut. Viel Spaß.
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4: Ich bin Uli Reitinger. Mit 41,3 Grad ist in Saarbrücken-Burbach gestern nach vorläufigen Angaben des Deutschen Wetterdienstes die bisher höchste jemals gemessene Temperatur in Deutschland erreicht worden. Und an diesem Wochenende wird dieser Wert möglicherweise noch übertroffen. Erwartet werden bis zu 42 Grad.
5: Deutschlandweit sind von Schulfest bis Sport zahlreiche Veranstaltungen abgesagt worden. Einiges findet aber auch statt. Die DLRG ist auf einen Ansturm auf Badeseen vorbereitet und rechnet mit vielen Einsätzen. Besonders groß ist die Herausforderung auch für Pflegeheime. Im Dachgeschoss eines Altenheims in Krefeld kollabierten 5 Bewohner und mussten ins Krankenhaus. Jan-Henner Reitze, Nachrichtenredaktion.
4: Die Städte können laut Umweltbundesamt einiges tun gegen Hitze. So sollte es Hitzeaktionspläne geben, die Zuständigkeiten und den Schutz besonders gefährdeter Gruppen regeln, sagte Amtspräsident Dirk Messner der dpa. Mit mehr Stadtbäumen, zusätzlicher Verschattung und der Entsiegelung von Flächen könne man die Temperaturen aktiv senken und die Bildung von Hitzeinseln reduzieren. Kommunen könnten Trinkwasser bereitstellen, kühle Orte aktiv ausweisen und Bibliotheken oder Kultureinrichtungen als Rückzugsorte öffnen. Im Ukraine-Krieg hat Kiew wieder Militäranlagen auf russischem Gebiet angegriffen. Getroffen wurde nach Angaben des ukrainischen Präsidenten Selenskyj eine Rüstungsfabrik in der russischen Millionenstadt Wolgograd.
6: Rund 600 Kilometer liegt Wolgograd von der Front in der Ukraine entfernt. Doch das ist für ukrainische Raketen inzwischen kein Problem mehr. In der Morgendämmerung schlugen mehrere Marschflugkörper des Typs Flamingo in einer Rüstungsfabrik ein. Das Ziel dürfte mit Bedacht gewählt worden sein. Denn die Russen stellen dort Artilleriesysteme und Raketenbauteile her. Wohl auch für die neue Mittelstreckenrakete Areschnik. Aus Moskau, André Balin.
4: Und noch zum Fußball. Die deutsche Nationalmannschaft bereitet sich in Winston-Salem auf ihr erstes K.O.-Spiel bei dieser Fußball-WM vor. In der Nacht hat sich entschieden, gegen wen es am Montag im 16. Finale geht. Und zwar gegen das Team aus Paraguay. Die Spiele der letzten Stunden. Norwegen gegen Frankreich 1-4. Senegal gegen Irak 5-0. Uruguay gegen Spanien 0-1. Kap Verde gegen Saudi-Arabien 0-0. Neuseeland gegen Belgien 1-5. Und Ägypten gegen Iran 1-1. Damit sicher im 16. Finale. Frankreich, Norwegen, Spanien, Sensationsteam Kap Verde, Belgien und Ägypten.
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7: In Baden-Württemberg gibt's heute Sauna-Feeling pur. Mit Temperaturen bis zu 37 Grad klettert das Thermometer in den roten Bereich, besonders am Rhein. Eisladenalarm für euch. Morgen beginnt mit Wolken, später wird's heiß mit Gewittergefahr. Diese Gewitter können heftig daherkommen, also Schirm nicht vergessen. Das Wochenende bleibt schwül und gewitterhaft. Aktuell sind es in Bad Wildbad am Baumwipfelpfad 34 Grad, in Aalen am Limes-Museum 35 Grad und in Maulbronn am Kloster 37 Grad.
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7: A5 Karlsruhe Richtung Basel in Höhe Raststätte Baselweil am Rhein. Dichter Verkehr. Zeitverlust bis 10 Minuten. In der Gegenrichtung, also A5 Basel Richtung Karlsruhe zwischen Dreieck Weil am Rhein und Dreieck Neuenburg. 1 Kilometer, ebenfalls bis 10 Minuten. A7 Würzburg Richtung Ulm zwischen Rastplatz Mühlburg und Aalen-Westhausen 3 Kilometer bis 15 Minuten. A8 Stuttgart Richtung Karlsruhe zwischen Heimsheim und Rastplatz Kempelbach. 5 Kilometer bis 30 Minuten. Gute Fahrt.
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0: Herzlich willkommen im Sommermärchen. Egal wie die Fußball-Weltmeisterschaft der Herren auch läuft für unsere deutsche Nationalmannschaft, wir haben unser eigenes kleines Sommermärchen hier, ne? So, und obwohl ich jetzt von Fußball so viel Ahnung habe wie Julian Nagelsmann von der Mannschaftsaufstellung, finde ich die Underdogs, so Ecuador, Elfenbeinküste und so, momentan wirklich sehr sympathisch. Tim, du auch?
1: Ja, ist mega geil. Weißt du was, also macht einfach Spaß zu gucken. Ich meine, wenn es eine Competition gibt, die Spaß hat, dann der Underdog gewinnt und alle feiern es natürlich. Ja, klar. Das ist mega.

0: der Mann weiß es alles. Mr. Know-It-All, das gibt's gleich von Teddy Swims. Ja, der Song passt irgendwie perfekt zum Wetter. Einfach mal schwimmen gehen. Und da schwimmen wir gleich durch den Big Soundcheck. Ich bin Moritz.
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0: Ey, was ein geiles Wochenende, was ein geiler Samstag schon. Allein bei dem Wetter da draußen, Leute. Erik, was geht bei dir?
1: Ja, also das Wetter wird mega. Ja. Ich fahre an den See mit Freunden und mache mir ein entspanntes Wochenende.
0: Das ist doch ein perfekter Plan. Und dazu gibt's noch die geilsten neuen Songs. Also wir checken alles, bevor es auf dem Markt draußen ist und gecheckt ist. Gibt's von uns die geilsten Facts dazu und so ein bisschen Background-Infos auch. Hier zu den neuen Songs im Big Soundcheck. Machen uns eine entspannte Zeit. Ich bin Moritz. 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

0: wenn nicht der Song Was ist dann Sommer, bitte hier Because You Move im Big Soundcheck. Und die geilsten neuen Songs checken wir hier aus, bevor sie auf dem Markt sind. Und die geilsten Serien irgendwie auch. Es gibt eine neue Serie, die ist gerade voll im Trend, Off Campus. Ich muss ehrlich sagen, ich bin da gar nicht so sehr drin. Ich habe mich ein bisschen eingelesen. Sarah aus der Big FM Community, kennst du das?
1: Gerade die erste Folge gesehen heute.
0: Okay.
1: Das ist irgendwie eine Teenie-Love-Story-Geschichte und alle sind jetzt in dem Hype. Ich bin auch im Bann, jetzt
0: im
1: nach der ersten Folge.
0: Ich möchte dich jetzt nicht spoilern für Folge 4, aber da wird ein Lied vorkommen.
1: Girls just wanna dance. Ja, es kommt mir auf jeden Fall bekannt vor.
0: Ist ursprünglich schon ein paar Jahre her, aus 2024. Girls von The Kid LAROI. Und es gibt jetzt aber eine Szene in Off Campus, in der in Folge 4 dieser Song wieder auftaucht. Darf ich spoilern?
1: Ja.
0: Und zwar gibt es ein Tanzduell zwischen Garrett und Justin.
1: Okay.
0: Und zwar zu diesem Song, zu Girls. Und seitdem trendet der aktuell wieder so und geht so durch die Decke.
1: Das gab es ja schon öfter irgendwie, gerade bei Serien, wenn da alte Lieder gespielt werden, dass die jetzt dann wieder im Hype sind.
0: Weißt du was, sollen wir das Ding einfach mal komplett auf die Playlist hauen hier?
1: Auf jeden Fall.
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Als The Kid LAROI. Der spielt sich hier gerade wieder ziemlich hoch im Big Soundcheck und generell durch die Serie Off Campus. Deshalb haben wir ihn uns jetzt auch nochmal gegönnt. Und jetzt Black Friday.

0: Ja, es ist heiß draußen, aber so ein bisschen Sport können wir trotzdem machen. Das ist auch für diesen Mann wichtig. Jason Derulo. Ja, der tanzt ziemlich viel auf der Bühne. Das ist jetzt für seine Fitness ein kleines Problem geworden.
1: Since I dance so much, the muscle, like, it goes away. So I have to, like, continue to, like, do calisthenics and pump weight. Because my muscles leave very, very quickly.
0: Also er hat Sorge, dass seine Muskeln weggehen und er mehr für die Fitness tun muss, weil er ja quasi nur tanzt. Naja, aber dafür tanzt er sehr gut. Zum Beispiel am Mittwoch im Bierkönig auf Mallorca. Das war echt crazy und ihr seid auch richtig dazu abgegangen.
2: Er war erst angezogen, dann hat er sich ausgezogen. Die Mädels haben geschreien, ich habe da mitgeschrien und es war fantastico.
3: Super toll, alle waren so wie eine Familie, jeder hat Party gemacht.
4: Stimmung war top, Temperaturen aufgehitzt, aber super.
5: Voll geil. T-Shirt ausgezogen, wer will kein Sixpack sehen?
6: Ey, mega, seine Moves waren so krass, Wahnsinn.
7: Jason Derulo!
0: Und jetzt hat er einfach einen neuen Song rausgehauen, erst einen Tag alt. Und natürlich gönnen wir uns den hier im Big Soundcheck. Das ist Mi Chico, ganz exklusiv.
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0: Der ist ganz neu hier. Zayn. Bekannt durch One Direction, jetzt durch seine Solo-Karriere. Und der Song ist auch einfach richtig nice, richtig emotional, bringt aber auch so Summer-Vibes, Side-Effects. Wieso nicht einfach den Song ganz entspannt hören, während man im Pool chillt, ein bisschen das Wetter genießt? Gönnen wir uns gleich in voller Länge.
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2: Der Sommer ist zwar schon da, aber das ist der perfekte Kickoff zum Sommer. Und zwar Kicking Off Summer mit Studio Hardy. Gibt's in der Lüfto Bar in Mannheim. Und zwar heute Abend, 22 Uhr geht's los. Und dann gibt's richtig chillig so Deep House und Techno für uns. Es gibt drei DJs des Kollektivs Studio Hardy, die das ja auch mitveranstalten. Die sind da am Start. Und dann gibt's auch noch eine Happy Hour bis 23 Uhr. Also check's aus.
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4: Ich bin Thomas Brock. Die höchste jemals in Deutschland gemessene Temperatur von 41,3 Grad gestern in Saarbrücken könnte heute schon wieder übertroffen werden. Der Deutsche Wetterdienst erwartet bis zu 42 Grad. Die Hitze zeigt bereits Auswirkungen, unter anderem auf den Bahnverkehr.
5: Regionalzugverbindungen in NRW gestrichen, um zu vermeiden, dass volle Züge irgendwo in der Hitze stehen bleiben. Bei der Deutschen Bahn gilt nach wie vor die Sonderkulanzregel. Wer ein Ticket gebucht hat, bevor klar war, dass es so heiß wird, kann kostenlos stornieren. Auch Baden gehen ist nicht mehr überall problemlos möglich. In einigen Seen sind schon Blaualgen festgestellt worden. Eine Gefahr vor allem für Kleinkinder und Hunde. Aber die Hitze hat auch ihre schönen Seiten, zum Beispiel an einem schattigen Plätzchen im Park oder Garten mit einem kühlen Getränk in der Hand. Jan-Henner Reitze, Nachrichtenredaktion.
4: Angesichts der für alte Menschen riskanten Hitze hat die Stiftung Patientenschutz die Politik in Bund und Ländern zu mehr Investitionen in Pflegeheimen aufgefordert. Wieder leiden viele der 800.000 Pflegeheimbewohner unter den extremen Temperaturen, kritisierte Stiftungsvorstand Brüsch. Bestandsbauten müssten den klimatischen Bedingungen angepasst werden. Bei Neubauten dürfe es nicht wärmer als 25 Grad in den Räumen werden. In den Vorschlägen der Rentenkommission sieht die Wirtschaftsweise Schnitzer die Chance auf einen politischen Neubau.

0: 1:0 und ist weiter. Auch Kap Verde steht sensationell in der K.O.-Runde nach einem 0:0 gegen Saudi-Arabien. Ebenfalls sicher weiter sind Belgien und Ägypten.
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2: Wetter. In Baden-Württemberg knallt heute die Sonne. Die Temperaturen steigen in Karlsruhe und Mannheim auf bis zu 41 Grad. Ein Abend im Freien klingt verlockend. Bring viel Wasser mit. In der Nacht bleibt's schwülwarm mit mindestens 20 Grad. Morgen bleibt es heiß mit bis zu 38 Grad und am Spätnachmittag sind Gewitter möglich. Vor allem im Westen. Gerade sieht's so aus. In Offenburg beim Freizeitbad heiße 38 Grad. In Rottweil am Testturm warme 34 Grad. Und in Bruchsal am Schloss ebenfalls 38 Grad.
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2: A5 Karlsruhe Richtung Basel zwischen Dreieckweil am Rhein und Raststätte Baselweil am Rhein 1 Kilometer Stau. A5 Basel Richtung Karlsruhe zwischen Theningen und Rust 5 Kilometer Stau, 40 Minuten. A5 Basel Richtung Karlsruhe zwischen Dreieckweil am Rhein und Dreieck Neuenburg dichter Verkehr. A7 Würzburg Richtung Ulm zwischen Rastplatz Mühlburg und Ahlen-Westhausen 2 Kilometer Stau, 15 Minuten. Gute Fahrt.
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Der Song ist jetzt ganz neu auf Big FM. Also der nicht, den gibt's schon, und zwar Giving Me von Jessie. Aber sie ist jetzt an ihrem Debütalbum, das am 23. Oktober erscheinen wird. Und da wird ein Song drauf sein, der wirklich neu ist und alles andere als unsichtbar. Auch wenn er Invisible heißt, gemeinsam mit Chris Lorenzo hat sie den gemacht und haut ihn jetzt raus. Exklusiv im Big Soundcheck, das ist Jessie, Chris Lorenzo, Invisible. 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

0: Sie hat es wieder gemacht. She did it again. Also gesagt, die beiden, Tyler und Zara Larsson. Gemeinsam mit ihrem Song She Did It Again. Und den gönnen wir uns jetzt gleich im Big Soundcheck in voller Länge.
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0: geilsten neuen Songs, die checken wir jetzt hier aus im Big Soundcheck und feiern die zusammen bei dem geilen Wetter. Frank, wie verbringst du das noch?
1: Ja, dann will ich wohl an meinen Pool gehen. Ich habe einen Pool zu Hause, mich da reinlegen und ein bisschen was Kühles trinken.
0: Guck mal, dann machst du ganz entspannt
1: genau.
0: Einfach.
1: Ja, genau. Und was ich dann allen rate, sag ich mal so, wenn ihr schwimmen geht und so weiter, passt bitte auf euch auf. Immer nur abkühlen, ins Wasser gehen, nicht einfach so reinspringen, weil es sind sehr viele Badeunfälle passiert. Weil ich selbst Rettungsschwimmer bin und jetzt nur gerade in Baggerseen, wo es zwar auch erlaubt ist vielleicht oder so, ne, weil das sind diese Temperaturschichten, die dann sind. Oben hat man warmes Wasser, tiefer ist kalter. Und wenn man dann einfach reinspringt, dann landet man in der kälteren Schicht und wenn der Körper warm ist, dadurch kommt das eigentlich dieses Kreislaufversagen.
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Lalalala, da wird viel gelallt sozusagen. Naja, das ist der Big Soundcheck und wir feiern die geilsten neuen Songs. Und dieses DJ-Duo, das könnten wir mal auf dem Schirm haben, haben Support bekommen, unter anderem von Weltstars wie... Tom Gregory oder auch dem Mann hier, Lost Frequencies. So, die Rede ist von Neptunica, ist ein DJ-Duo und der Song, den sie jetzt neu rausgehauen haben, der ist richtig geil. Das ist so eine Mischung aus Late-Night-Drives, aus emotionalen Sommernächten vom Vibe her und der ist irgendwie tanzbar, geht aber auch auf Kopfhörern, also der ballert richtig. Deshalb gibt's den jetzt hier im Big Soundcheck, das ist What If von Neptunica. 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

0: Neptunica hier auf Big FM. Kann man richtig geil zu feiern. Daniel aus der Big FM Community. Bist du ready?
1: Ich bin gut eingestimmt, auf jeden Fall.
0: Geil. Dann wird heute Abend aber richtig Gas gegeben.

0: Wenn etwas viral geht, dann landet es natürlich hier im Big Soundcheck. So ist es auch gerade mit der Serie Off Campus und vor allem im Song, der da drin wieder ziemlich durch die Decke gilt, ist Bad on Fire von G-Flip. Sarah und Fabian aus der Big FM Community, kennt ihr den Song?
1: Sag mir jetzt so erstmal nichts, dir?
2: Nee.
1: Bad on Fire. Vielleicht eine heiße Liebesszene?
0: Geht in dem Song insgesamt auch um so eine unterdrückte Begierde und sich dann eben doch diese Freiheit zu nehmen, zu sagen, okay, komm, wir lieben einfach drauf los.
3: Also das Bett brennt quasi.
0: Brennt das Bett auch bei euch?
3: Ja, sicher, ab und zu.
1: Bei den Temperaturen sowieso.
0: Ja, wenn ihr wollt, ihr könnt ja schon mal ins Schlafzimmer. Ich hab den Song hier auf jeden Fall. Packt den euch jetzt mal in voller Länge auf die Playlist. Geht sogar 3,5 Minuten, also das ist ordentlich, oder? Das könnte schon reichen für eine Runde.
3: Okay.

0: Da geht's aber ganz schön heiß her. Bad on Fire von G-Flip spielt sich gerade wieder richtig hoch durch die Serie Off Campus. Und jetzt auch hier im Big Soundcheck. Fabian, wie fandest du den Song?
1: Ja, fand das Lied gut. Hab den Vibe. Hab mich mitgenommen.

0: Das sind doch einfach richtig geile Summer Vibes. Shabuzi, der Mann geht immer. Und die Songs von ihm auch, der ist ganz neu, Born to Die. Den gibt's versprochen in anderthalb Minuten hier im Big Soundcheck.
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2: Morgen bleiben wir nicht zu Hause, sondern wir gehen zu Haus. Ja, okay, also es gibt auf jeden Fall das Zubrovka House Festival. Und zwar findet das statt morgen im Schlossgarten in Stuttgart. Geht ganz entspannt um 14 Uhr los. Also können wir sogar noch durchfallen heute Abend oder morgen einfach 14 Uhr entspannt weitermachen. Einfach mit dem Festival. Es wird ein melodischer House den ganzen Tag lang, den es für uns gibt. Klassiker und ganz fresher Sound. Also gönnt euch morgen in Stuttgart.
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4: Ich bin Thomas Brockt. Deutschland erlebt gerade das womöglich heißeste Wochenende seiner Geschichte. Der Deutsche Wetterdienst erwartet Temperaturen bis zu 42 Grad. Städte können aus Sicht des Umweltbundesamts helfen, Bewohnern die Hitze erträglicher zu machen. Einige Möglichkeiten ließen sich auch kurzfristig umsetzen.
5: Die klimatisierte Bibliothek auch für Menschen öffnen, die einfach nur raus wollen aus der Hitze. Das machen schon viele Städte. Genauso wie Trinkbrunnen aufstellen oder Hinweisschilder, wo ein kühler Aufenthaltsort zu finden ist. Die hohen Temperaturen im Moment sieht das Umweltbundesamt aber auch nochmal als Erinnerung, dass sich Städte und Kommunen besser auf eine zunehmende Zahl von Hitzetagen vorbereiten. Das geht zum Beispiel mit begrünten Dächern und Fassaden, die Regenwasser speichern oder indem zu betonierte Flächen zurückgebaut werden. Jan-Henna Reitze, Nachrichtenredaktion.
4: Die Deutsche Bahn rät wegen der Hitze von nicht dringend notwendigen Reisen im Fern- und Regionalverkehr ab. Die Verkehrsinfrastruktur in Deutschland sei an diesem Wochenende stark von der Rekordhitze betroffen, teilte die Bahn mit. Auch der Schienenverkehr leide unter den Extremtemperaturen. Darüber hinaus warne der Deutsche Wetterdienst vor Gewittern und Starkregen. In den Vorschlägen der Rentenkommission sieht die wirtschaftsweise Schnitzer die Chance auf einen politischen Neuanfang der Bundesregierung. Wenn Union und SPD diesen eingeschlagenen Kurs fortsetzten, könne es tatsächlich der Sommer der Reformen werden, sagte Schnitzer den Zeitungen der Funke Mediengruppe.
6: Die 33 Reformvorschläge will Bundeskanzler Merz komplett umsetzen und mit dieser Ansage möglichst verhindern, dass einzelne Einschnitte abgeschwächt werden. Auch wenn es zum Beispiel aus den Reihen des Koalitionspartners SPD schon den Wunsch gibt, doch an der abschlagsfreien Rente nach 45 Beitragsjahren festzuhalten. Schnitzer rät der Regierung, sich beim Reformmut nicht ausbremsen zu lassen und so zu demonstrieren, dass Politik noch handlungsfähig ist. Aus Berlin, Uli Reitinger.
4: Die deutsche Fußballnationalmannschaft trifft bei der WM im 16. Finale am Montag auf Paraguay. Das steht nach den Spielen der Nacht fest. In Gruppe H gewann Spanien gegen Uruguay mit 1:0 und ist weiter. Auch Kap Verde steht sensationell in der K.O.-Runde nach einem 0:0 gegen Saudi-Arabien. Ebenfalls sicher weiter sind Belgien und Ägypten.
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7: In Baden-Württemberg erleben wir einen extrem heißen Samstag mit Temperaturen bis zu 41 Grad, besonders am Rhein. Perfekt fürs Freibad. Später können Hitzegewitter im Schwarzwald auftreten. Der Sonntag wird schwül mit Temperaturen zwischen 3

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0: Akon und Snoop Dogg sind das hier auf Big FM. Das ist der Big Soundcheck. Und wir haben wieder neue Musik. Die geilsten neuen Songs checken wir nämlich. Und es ist ja vom Wetter her echt perfekte Urlaubsstimmung. Max aus Leipzig, bist du auch in Urlaubsfeeling?
1: Ja, safe. Ich bin richtig in Urlaubsstimmung. Nach dem Urlaub ist sowieso immer vor dem Urlaub. Jetzt wohnen bei warmen Temperaturen, da hat man auch schon wieder mehr Bock auf Urlaub.
0: So ist doch richtig, Max. Und dieser Song hier, der gibt mir auch immer Urlaubsvibes. I Adore You von Ugel, Topic und Arash mit Decalm. Und ein Mann davon, der hat jetzt einfach einen anderen Song rausgehauen. Einen neuen, der mindestens genauso krasse Holiday-Vibes gibt. Jamaica von Ugel und Solto. Und den gönnen wir uns jetzt mal ganz exklusiv hier im Big Soundcheck. Richtig, richtig nice. Das ist der Big Soundcheck mit Big FM.

0: ist einfach ein Banger von Lost Frequencies. So Much Beauty Around Us ist ein Song, der geht so ein bisschen um die alltäglichen Momente und darin trotzdem die Schönheit zu entdecken. Eine sehr geile Botschaft. Und den gönnen wir uns gleich in voller Länge hier im Big Soundcheck.
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0: jetzt einmal alle kurz aus dem Fenster schauen und einfach mal das geile Wetter genießen. Der Sommer ist da, Leute, und wir können richtig abfeiern dazu. Sarah?
1: Ich freue mich. Ich bin Sommerkind, im Sommer geboren und ich freue mich, wenn die Sonne ist.
0: Das ist doch perfekt. Dazu gibt's noch die geilsten neuen Songs hier im Big Soundcheck, die wir jetzt hier abfeiern. Und wir suchen euren Big FM Community Song. Also welchen Song wollt ihr heute passend zum Wetter und zu euren Vibes noch unbedingt hier im Radio auf Big FM hören? Schreibt den mir gerne 08900901 oder ruft an 08900901 und gebt euren Wunsch ab für den Big FM Community Song heute.
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0: 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Die Frau kennen wir, Ariana Grande, Positions. Der Song ist ziemlich bekannt und jetzt hat sie einen neuen rausgehauen. Schauen wir mal, ob der genauso bekannt wird. Den gönnen wir uns jetzt auf jeden Fall hier im Big Soundcheck. Er heißt Hate That I Made You Love Me. Big FM Community, habt ihr vielleicht eine Idee, worum es in dem Song gehen könnte, Nico?
1: Ja, auf jeden Fall um Liebe natürlich.
0: Mhm.
1: Ich denke mal so, Liebeskummer, so hasst mich, dass ich dich liebe, würde ich jetzt sagen, oder?
0: Ja,
1: also, du kannst mich dafür hassen, dass ich dich liebe.
0: Ich würde sagen, wir hören mal rein und dann haben wir die Antwort.

0: Big FM Community. Die geilsten neuen Songs, die können wir jetzt hier feiern, auschecken und natürlich bei dem Wetter genießen. Was macht ihr so?
1: Hi, hier ist der Fabian und die Sarah. Hi.
2: Wir machen uns mal fertig fürs Schwimmbad.
0: Ah, ja, guck mal. Das sind dann so ein bisschen Holiday-Vibes, ne?
3: Genau.
0: Wir haben einen Song, der heißt Holiday.
3: Ah.
0: Und zwar von Chris von Dutch, von Charming Horses und von DJ Olde. Ganz neu.
3: Okay.
0: Wir schnappen uns jetzt alle einen Drink oder einen Cocktail oder irgendwas, was uns erfrischt. Und wenn wir das dann ready haben, machen wir das Fenster auf oder gehen raus auf den Balkon, auf die Terrasse, vielleicht auf die Wiese vor oder neben dem Haus. Nehmen natürlich das Radio mit oder die Big FM App.
3: Ja.
0: Und dann genießen wir jetzt einfach mal in dieser geilen Sonne die Summer Vibes. Und zwar mit Holiday, der neuen Version von Chris von Dutch, Charming Horses. Und Dieter Olde hier im Big Soundcheck.
3: Okay. Ja.

0: Holiday, ganz neu hier auf Big FM. Und Sarah aus der Big FM Community, wie fandest du denn den Song jetzt? Also so als Fazit dazu, was sagst du auf jeden Fall?
1: Ja, ein guter. Also der Song kommt uns bekannt vor auf jeden Fall. Den kennen wir von Madonna.
0: Mhm.
1: Ist ein Cover.
0: Mhm.
1: Genau. Mag eh so die 80er Musik.
0: Also findest du geil, dass der jetzt wieder...
1: Ja, finde ich gut.

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2: Wenn du dich wegen deiner Psyche krank meldest, dann muss das kein Extrafall sein, sondern ist wie jede andere Krankmeldung auch. Und es ist auch kein Zeichen von Schwäche, wenn Stress, Erschöpfung, Angst oder Depression dich arbeitsunfähig machen, dann ist das ein ganz normaler Krankheitsgrund, auch im Job. Wichtig für dich, du musst deinem Arbeitgeber nicht sagen, was du genau hast. Deine Diagnose bleibt privat. Du musst nur Bescheid geben, dass du arbeitsunfähig bist und wie lange es voraussichtlich dauert. Mehr nicht. Das ist gerade am Anfang vom Berufsleben echt schwer. In der Probezeit, in der Ausbildung, im Werkstudijob oder so, denken viele, boah, ich darf jetzt auf keinen Fall ausfallen. Aber genau das ist doch ein Denkfehler. Wenn wir weitermachen, obwohl gar nichts mehr geht, dann wird's oft nur schlimmer. Wichtig, deine Aufgabe ist es, dich korrekt krank zu melden. Die Aufgabe des Betriebs ist es, deine Vertretung zu organisieren. Und die Aufgabe deiner Ärztin oder deines Arztes ist es, deine Arbeitsunfähigkeit einzuschätzen. Du musst nicht beweisen, dass es schlimm genug ist. Nimm dir Zeit für deine Gesundheit, auch deine psychische Gesundheit. Die, die du brauchst, ist die richtige. Und für mehr Tipps, klick dich rein.
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13: Danke für die Info.
14: Das ist der Big Soundcheck auf Big FM. Bedeutet, wir feiern die geilsten neuen Songs, bevor sie auf dem Markt sind. Und wir checken die einfach mal aus mit Background Facts, mit geilen Vibes. Das natürlich auch bei dem Sommerwetter.
15: Und gutes Wetter, gute Stimmung, gute Laune.
14: Gute Songs dazu. Und jetzt auch ein richtig neuer Banger von Serp und Rita Ora, If It's Not Love. Gibt's gleich hier auf Big FM. Und wenn ihr noch einen Song habt, den ihr auch hier hören wollt im Big Soundcheck, dann ist das jetzt eure Chance. Denn wir suchen auch noch den Big FM Community Song. Also den Song, den ihr unbedingt hören wollt, könnt ihr jetzt noch vorschlagen bis 17.07 Uhr unter der 08900901 euren Big FM Community Song.
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2: Der Sommer ist zwar schon da, aber das ist der perfekte Kickoff zum Sommer. Und zwar Kicking Off Summer mit Studio Hardy. Gibt's in der Lüfto Bar in Mannheim. Und zwar heute Abend, 22 Uhr geht's los. Und dann gibt's richtig chillig so Deep House und Techno für uns. Es gibt drei DJs des Kollektivs Studio Hardy, die das ja auch mitveranstalten. Die sind da am Start. Und dann gibt's auch noch eine Happy Hour bis 23 Uhr. Also check's aus.
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4: Ich bin Thomas Brock. Die höchste jemals in Deutschland gemessene Temperatur von 41,3 Grad gestern in Saarbrücken könnte heute schon wieder übertroffen werden. Der Deutsche Wetterdienst erwartet bis zu 42 Grad. Die Hitze zeigt auch Auswirkungen unter anderem auf den Bahnverkehr.
5: Regionalzugverbindungen in NRW gestrichen, um zu vermeiden, dass volle Züge irgendwo in der Hitze stehen bleiben. Bei der Deutschen Bahn gilt nach wie vor die Sonderkulanzregel. Wer ein Ticket gebucht hat, bevor klar war, dass es so heiß wird, kann kostenlos stornieren. Auch Baden gehen ist nicht mehr überall problemlos möglich. In einigen Seen sind schon Blaualgen festgestellt worden. Eine Gefahr vor allem für Kleinkinder und Hunde. Aber die Hitze hat auch ihre schönen Seiten, zum Beispiel an einem schattigen Plätzchen im Park oder Garten mit einem kühlen Getränk in der Hand. Jan-Henner Reitze, Nachrichtenredaktion.
4: Angesichts der für alte Menschen riskanten Hitze hat die Stiftung Patientenschutz die Politik in Bund und Ländern zu mehr Investitionen in Pflegeheimen aufgefordert. Wieder leiden viele der 800.000 Pflegeheimbewohner unter den extremen Temperaturen, kritisierte Stiftungsvorstand Brüsch. Bestandsbauten müssten den klimatischen Bedingungen angepasst werden. Bei Neubauten dürfe es nicht wärmer als 25 Grad in den Räumen werden. Im Ukraine-Krieg hat Kiew wieder Militäranlagen auf russischem Gebiet angegriffen. Getroffen wurde nach Angaben des ukrainischen Präsidenten Selenskyj eine Rüstungsfabrik in der russischen Millionenstadt Wolgograd.
6: Rund 600 Kilometer liegt Wolgograd von der Front in der Ukraine entfernt. Doch das ist für ukrainische Raketen inzwischen kein Problem mehr. In der Morgendämmerung schlugen mehrere Marschflugkörper des Typs Flamingo in einer Rüstungsfabrik ein. Das Ziel dürfte mit Bedacht gewählt worden sein, denn die Russen stellen dort Artilleriesysteme und Raketenbauteile her, wohl auch für die neue Mittelstreckenrakete Areschnik. Aus Moskau, André Balin.
4: Die zweistündige Sperre der Fernpassstraße im österreichischen Tirol ist nach Bürgerdemonstrationen mittags wieder aufgehoben worden. Trotz der kurzen Dauer der Blockade riefen die Behörden dazu auf, die für deutsche Urlauber wichtige Alpenroute heute zu meiden, um Staus zu verhindern. Laut Polizei nahmen rund 700 Menschen an den Demos teil. Anwohner protestieren gegen die Verkehrsbelastung und gegen ein geplantes Verkehrsmanagementpaket, zu dem Tunnelbauprojekte und die Einführung einer Maut gehören.
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7: In Baden-Württemberg brennt heute die Sonne gnadenlos vom Himmel. Temperaturen klettern auf 40 Grad. Besonders entlang des Rheins wird es extrem heiß. Perfektes Wetter fürs Freibad oder einen kühlen Drink im Schatten. Heute Abend bleibt es sommerlich warm. Über Nacht sinkt das Thermometer kaum unter 20 Grad. Morgen weiter Hitze, aber Gewitter mischen sich dazwischen, die krachen können. Passt auf, wenn es donnert. In Stuttgart am Flughafen aktuell 38 Grad, am Schlossplatz und in Bühl am Rathausplatz 39 Grad.
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7: A5 Basel Richtung Karlsruhe zwischen Dreieck Weil am Rhein und Dreieck Neuenburg dichter Verkehr. Auf der A6 von Heilbronn Richtung Mannheim zwischen Raststätte Kraichgau Nord und Rastplatz Bucheneck 5 Kilometer Stau, das kostet eine Stunde. Weiter auf der A6 gleiche Richtung zwischen Sinsheim und Wiesloch-Rauenberg 6 Kilometer Stau. Schließlich A6 Mannheim Richtung Nürnberg zwischen Bad Rappenau und Heilbronn-Neckarsulm 1 Kilometer Stau und 10 Minuten Verzögerung.
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Normalerweise klingt's auf Malle ja ungefähr so. Jetzt ist die Technik weg. So klingt es auf Malle definitiv nicht, sondern da ist Stimmung. Und das stellen wir uns jetzt einfach mal vor. Jason Derulo ist jetzt nämlich am Mittwoch dort aufgetreten. Und wir haben uns vorab schon mal gefragt, okay, wie klingt das denn, wenn Jason Derulo auf Malle auftritt?

0: Ja.
1: Und jetzt haben wir auf jeden Fall die Antwort erfahren am Mittwoch. Jason Derulo im Bierkönig. Und das klang dann ungefähr so. Und ihr seid auch einfach richtig dazu abgegangen.
2: Ich war in der zweiten Reihe, es war der Hammer. Er ist genauso, wie man ihn auf den Fotos sieht. Sehr heiß und sehr witzig und ja, alles toll.
3: Mein Highlight war auf jeden Fall, als Jason Derulo in der Mitte diesen Move gemacht hat, wo er gefühlt einen Moonwalk in der Luft geschafft hat. Das war Wahnsinn.
4: Meine 50 Euro haben da ganz toll auf der Bühne getanzt.
5: War mega. Ich hätte nicht gedacht, dass das so geil wird. Jason, der hat abgerissen hier, ne? Der hat alle mitgenommen und wir waren alle am Feiern. Es war einfach genial.
4: Jason!
1: Na dann gönnen wir ihn uns doch jetzt. Sexy for me, einfach ein All-Time-Banger. Jason Derulo, jetzt hier auf. 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

0: Also ich glaube, bei dem Wetter gibt's wirklich nur noch eine Option. BTS hat das ganz richtig erkannt. Einfach schwimmen, swim, und deshalb machen wir das hier in knapp 3 Minuten auf Big FM im Big Soundcheck. Ich bin Moritz.
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0: Und Big Soundcheck heißt unser gemeinsames Treffen hier. Machen wir jetzt auf jeden Fall noch unseren ganz entspannten Samstagnachmittag und feiern die geilsten neuen Songs und euren Big FM Community Song. Also den Song, bei dem ihr sagt, hey, der muss heute unbedingt noch im Radio laufen. Den soll der Moritz Sommer auf Big FM spielen. Ich pack den rein, ganz egal welcher Song. Leute, ich frag auch nicht meinen Chef, ich spiel echt alles. Also ruf gerne noch an 08900901 oder schreibt eine WhatsApp 08900901. Welchen Song wollt ihr um 17.07 Uhr hier auf Big FM hören?

Jetzt haben die zwei Männer doch gerade erst diesen Banger rausgehauen. Den Remix von, oder das Remake von Kids, Madison und Kubrick. Und jetzt haben sie einfach wieder einen neuen Song gedroppt. Und zwar Fire, der passt einfach perfekt zum Sommer, zu der Hitze, auch so ein bisschen zur Fußball-Weltmeisterschaft, bringt auch die WM-Stimmung. Und deshalb gönnen wir uns den jetzt auf jeden Fall mal hier im Big Soundcheck. Das ist ganz neu, Fire von Kubrick, Madison hier auf Big FM.

0: Ihr hattet bis 17.07 Uhr, also genau jetzt, Zeit, eure Vorschläge zu schicken für den Big FM Community Song diese Woche. Und jetzt werde ich hier einmal kurz die Vorschläge durchgehen und sehe jetzt hier einen Gewinner. Also einer von euch hat mit seinem Song gewonnen und den werden wir jetzt hier als Big FM Community Song spielen. Da steht Nico dabei und eine Telefonnummer. Und genau die wähle ich jetzt mal.
1: Nico hier.
0: Hi, hier ist der Moritz von Big FM.
1: Hi Moritz, grüß dich.
0: Du hast dir einen Song gewünscht als Big FM Community Song.
1: Ja.
0: Und ich kann dir sagen, dass dein Song heute gewonnen hat. Magst du uns noch mal sagen, welchen Song wünschst du dir jetzt als Big FM Community Song?
1: Ich hätte gern das Lied 36 Grad von Zweiraumwohnung, weil wir haben ja die 36 Grad Marke geknackt. Und dachte ich mir, das Lied wäre nicht schlecht, oder? 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

0: Ich glaube, das ist genau unser Vibe heute. 36 Grad von Zwei-Zimmer-Wohnungen. Und das ist euer Big FM Community Song. Nico hat gewonnen damit. Was für ein Vibe ist der Song für dich?
1: Einfach sorgenlos Sommer. Ich sag mal, durch ein Cabrio fahren. Also ich habe zwar kein Cabrio, aber wenn ich einen hätte, ja.

0: Können wir mal bitte kurz darüber sprechen, was da für eine Power in dem Song steckt? Wie viel Gefühle, wie viel Herzschmerz und Summerfeeling? Ganz neu, The Art of Letting Go von Astis. Und die Frau performt einfach richtig hier. Im Big Soundcheck, Astis ganz neu. Und wir hören den bis zum Ende. Aber auch Flo kann neu, und zwar mit Leak It. Und den gönnen wir uns auch gleich hier im Big Soundcheck. Ich bin Moritz.
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2: Morgen bleiben wir nicht zu Hause, sondern wir gehen zu Haus. Ja, okay, also es gibt auf jeden Fall das Zubrowka House Festival. 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
4: Ich bin Thomas Brock. Geplatzte Fahrbahndecken, Sperrungen, Tempolimits, Hitzeschäden bremsen auf den Autobahnen in Deutschland teilweise den Verkehr aus. Laut ADAC sind zurzeit mehrere Autobahnen betroffen. In vielen Bundesländern kommt es zu Sperrungen und Geschwindigkeitsbegrenzungen. So ist etwa die A2 Richtung Hannover bei Burg in Sachsen-Anhalt voraussichtlich noch bis morgen Nachmittag gesperrt. Die Deutsche Bahn rät wegen der Hitze von nicht dringend notwendigen Reisen im Fern- und Regionalverkehr ab. Wegen der Hitze zieht es die Menschen derweil scharenweise an die Ostsee. Die Strände seien brechend voll, teilte die DLRG mit. Die Temperaturen sind am Wasser deutlich angenehmer als im Rest des Landes. Am Mittag wurden um die 30 Grad gemessen.
5: Die Wassertemperaturen der Ostsee laden mit über 20 Grad zur Abkühlung ein. Die Strandkörbe sind fast überall ausgebucht. Absolutes Badewetter, sagt die DLRG. Der Verein warnt zugleich, sich nicht zu überschätzen. Die Menschen sollten langsam ins Wasser gehen und sich dabei abkühlen, um den Kreislauf nicht zu überfordern. Wichtig sei auch, ausreichend zu trinken. Außerdem appellieren die Retter angesichts der vollen Strände an Eltern, dass sie auf ihre Kinder achten und das Handy vielleicht mal weglegen. Thomas Bleskin, Nachrichtenredaktion.
4: Im Ukraine-Krieg hat Kiew wieder Militäranlagen auf russischem Gebiet angegriffen. Getroffen wurde nach Angaben des ukrainischen Präsidenten Selenskyj eine Rüstungsfabrik in der russischen Millionenstadt Wolgograd.
6: Rund 600 Kilometer liegt Wolgograd von der Front in der Ukraine entfernt. Doch das ist für ukrainische Raketen inzwischen kein Problem mehr. In der Morgendämmerung schlugen mehrere Marschflugkörper des Typs Flamingo in einer Rüstungsfabrik ein. Das Ziel dürfte mit Bedacht gewählt worden sein, denn die Russen stellen dort Artilleriesysteme und Raketenbauteile her, wohl auch für die neue Mittelstreckenrakete Areschnik. Aus Moskau, André Balin.
4: Die zweistündige Sperre der Fernpassstraße im österreichischen Tirol ist nach Bürgerdemonstration mittags wieder aufgehoben worden. Trotz der kurzen Dauer der Blockade riefen die Behörden dazu auf, die für deutsche Urlauber wichtige Alpenroute heute zu meiden, um Staus zu verhindern. Laut Polizei nahmen rund 700 Menschen an den Demos teil. Anwohner protestieren gegen die Verkehrsbelastung und gegen ein geplantes Verkehrsmanagementpaket, zu dem Tunnelbauprojekte und die Einführung einer Maut gehören.
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7: In Baden-Württemberg geht's heute heiß her. Temperaturen steigen entlang des Rheins auf bis zu 41 Grad. Bleibt wachsam. Im Schwarzwald könnten am Abend Hitzegewitter auftauchen. Die Nacht bleibt schwül bei 20 Grad. Morgen kommt es mit bis zu 38 Grad heiß zurück. Aber Gewitter sind am Sonntag möglich. Gerade sieht's so aus. In Rheinmünster am Baden-Air-Park gibt's 39 Grad. In Mannheim am Wasserturm klettert das Thermometer auf 40 Grad. Und in Lörrach am Burghof werden 38 Grad gemessen.
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7: Heute ist ziemlich viel los auf den Straßen. A6 Heilbronn Richtung Mannheim. Zwischen Sinsheim und Wiesloch-Rauenberg sind 6 Kilometer Stau. A8 Karlsruhe Richtung Stuttgart. Zwischen Pforzheim Nord und Pforzheim Süd habt ihr 2 Kilometer stockend. A8 Stuttgart Richtung München. Zwischen Eichelberg und Tunnel Grübingen sind es 3 Kilometer Stau. B14 Stuttgart Mitte. Zwischen Willy-Brandt-Straße und Konrad-Adenauer-Straße Dauerbaustelle. Linke Fahrstreifen sind für LKW gesperrt. Bleibt staufrei. Gute Fahrt.
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Der Song, der ist ziemlich durch die Decke gegangen, von Julian Sommer. Und jetzt hat er einfach nochmal einen rausgehauen, gemeinsam mit einem Kollegen zusammen.

0: Und er macht einfach weiter. Gemeinsam mit Luca Dante Spadafora haben die beiden, wenn ich nüchtern wäre, vor ein paar Monaten veröffentlicht. Und haben sich jetzt gedacht, okay, komm, jetzt ist ja Fußball-Weltmeisterschaft, jetzt machen wir nochmal einen Song. Und wir schnappen uns dazu noch einen sehr bekannten Saxophonisten, und zwar André Schnurrer. Der ist ja auch schon bei der letzten Europameisterschaft im Fußball ziemlich viral gegangen. Und gemeinsam mit dem haben sie jetzt einen neuen Song gemacht. Wir sind die Deutschen, exklusiv jetzt hier für euch auf Big FM.
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0: Ja, da muss ich einmal kurz zum Mikro rennen. Ich muss gestehen, ich habe da vielleicht ein bisschen mitgefeiert bei dem Song. Wir sind die Deutschen von Luca Dantes Badafora und Julian Sommer, gemeinsam mit André Schnurrer, ganz neu hier auf Big FM. Und Big FM Community, ihr feiert das auch, oder? Pascal, also solche Songs hier?
1: Moritz, da ist einfach eine geile Mische im Programm. Da werden so viele Songs gespielt und ab und zu auch mal ein Malle-Song. Das feiere ich ja wirklich gut, aber die Mischung, die passt einfach. Moritz, weiter so, du machst das.

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7: Das Bewerbungsgespräch verlief super, bis sie fragten, was sind ihre größten Stärken? Hier ein Satz zum Ablenken.
8: Friedrich Schiller packte faule Äpfel in seine Schreibtischschublade, weil ihn der Geruch inspirierte.
7: Weiter geht's.

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2: Der Sommer ist zwar schon da, aber das ist der perfekte Kickoff zum Sommer. Und zwar Kicking Off Summer mit Studio Hardy. Gibt's in der Lüfto Bar in Mannheim. Und zwar heute Abend, 22 Uhr geht's los. Und dann gibt's richtig chillig so Deep House und Techno für uns. Es gibt drei DJs des Kollektivs Studio Hardy, die das ja auch mitveranstalten. Die sind da am Start. Und dann gibt's auch noch eine Happy Hour bis 23 Uhr. Also check's aus.
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4: Ich bin Thomas Bock. Deutschland erlebt gerade das womöglich heißeste Wochenende seiner Geschichte. Der Deutsche Wetterdienst erwartet Temperaturen bis zu 42 Grad. Städte können aus Sicht des Umweltbundesamts helfen, Bewohnern die Hitze erträglicher zu machen. Einige Möglichkeiten ließen sich auch kurzfristig umsetzen.
5: Die klimatisierte Bibliothek auch für Menschen öffnen, die einfach nur raus wollen aus der Hitze. Das machen schon viele Städte. Genauso wie Trinkbrunnen aufstellen oder Hinweisschilder, wo ein kühler Aufenthaltsort zu finden ist. Die hohen Temperaturen im Moment sieht das Umweltbundesamt aber auch nochmal als Erinnerung, dass sich Städte und Kommunen besser auf eine zunehmende Zahl von Hitzetagen vorbereiten. Das geht zum Beispiel mit begrünten Dächern und Fassaden, die Regenwasser speichern oder indem zu betonierte Flächen zurückgebaut werden. Jan-Henna Reitze, Nachrichtenredaktion.
4: Die Deutsche Bahn rät wegen der Hitze von nicht dringend notwendigen Reisen im Fern- und Regionalverkehr ab. Die Verkehrsinfrastruktur in Deutschland sei an diesem Wochenende stark von der Rekordhitze betroffen, teilte die Bahn mit. Auch der Schienenverkehr leide unter den Extremtemperaturen. Darüber hinaus warne der Deutsche Wetterdienst vor Gewittern und Starkregen. Trotz des jüngsten Rahmenabkommens zwischen den USA und dem Iran spitzt sich die Lage am Golf wieder zu. Nach neuen US-Angriffen meldet der Iran Gegenangriffe. Außerdem gibt es Berichte über Attacken auf die Schifffahrt in der Straße von Hormuz.
6: Nach US-Angaben richteten sich die Luftangriffe gegen iranische Raketen- und Drohnenlager sowie Radaranlagen und waren eine Reaktion auf den Angriff auf ein Frachtschiff in der Straße von Hormuz. Der Iran spricht dagegen von einem Verstoß gegen das Rahmenabkommen und meldet Angriffe auf US-Ziele in der Region. Nach Darstellung eines hochrangigen US-Beamten gilt die Waffenruhe trotzdem weiter. Ob die neuen Spannungen die geplanten Verhandlungen über das iranische Atomprogramm gefährden, ist offen. Thomas Bleskin, Nachrichtenredaktion.
4: Nach den schweren Erdbeben in Venezuela ist ein Team des Technischen Hilfswerks am Flughafen Caracas eingetroffen. Die Einsatzkräfte sollen nun gemeinsam mit internationalen Partnern die Lage erkunden und so schnell wie möglich mit der Suche nach Vermissten beginnen. Es sei ein Wettlauf gegen die Zeit, heißt es vom THW. Die Beben hatten am Mittwoch den Norden und das Zentrum Venezuelas erschüttert. Nach offiziellen Angaben sind 920 Menschen ums Leben gekommen.
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7: In Baden-Württemberg drehen wir die Temperatur so richtig auf. Bis zu 41 Grad erwarten uns. Perfektes Wetter für einen Grillabend oder eine Sommernacht. Achtung! Ab dem späten Nachmittag drohen lokale Hitzegewitter, besonders im Schwarzwald. Morgen nochmal bis zu 31 Grad mit vereinzelten Gewittern, die euch überraschen könnten. Aktuell haben wir in Bad Urach am Wasserfall 35 Grad, in Moosbach in der Altstadt heiße 38 Grad und bei der Basilika in Weingarten ebenfalls 38 Grad. Viel trinken, Leute!
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7: Auf der A5 Basel Richtung Karlsruhe zwischen Riegel und Herbolzheim liegt ein Plastikteil auf dem Verzögerungsstreifen. Auf der A8 von Karlsruhe Richtung Stuttgart stockt es auf 2 Kilometern zwischen Pforzheim Nord und Pforzheim Süd. Von Stuttgart Richtung Karlsruhe zwischen Pforzheim Süd und Pforzheim Ost ist es ebenfalls stockend. A81 Heilbronn Richtung Stuttgart. 1 Kilometer Stau zwischen Stuttgart-Zuffenhausen und Dreieck Leonberg mit 15 Minuten Verlust. Das war euer Check. Gute Fahrt!
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2: Morgen bleiben wir nicht zu Hause, sondern wir gehen zu Haus. Ja, okay, also es gibt auf jeden Fall das Zubrovka House Festival. Und zwar findet das statt morgen im Schlossgarten in Stuttgart. Geht ganz entspannt um 14 Uhr los. Also können wir sogar noch durchfallen heute Abend oder morgen einfach 14 Uhr entspannt weitermachen. Einfach mit dem Festival. Es wird ein melodischer House den ganzen Tag lang, den es für uns gibt. Klassiker und ganz fresher Sound. Also gönnt euch morgen in Stuttgart.
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3: Ich bin Thomas Brockt. Erneuter Temperaturrekord in Deutschland. Den zweiten Tag in Folge hat der Deutsche Wetterdienst einen Höchstwert registriert. Er lag am Nachmittag bei 41,5 Grad und wurde in Möckern-Drewitz in Sachsen-Anhalt gemessen. Erst gestern hatte der DWD in Saarbrücken mit 41,3 Grad die bis dahin höchste Temperatur registriert, die jemals in Deutschland gemessen wurde. Die Hitze zeigt auch Auswirkungen unter anderem auf den Bahnverkehr.
4: Regionalzugverbindungen in NRW gestrichen, um zu vermeiden, dass volle Züge irgendwo in der Hitze stehen bleiben. Bei der Deutschen Bahn gilt nach wie vor die Sonderkulanzregel. Wer ein Ticket gebucht hat, bevor klar war, dass es so heiß wird, kann kostenlos stornieren. Auch Baden gehen ist nicht mehr überall problemlos möglich. In einigen Seen sind schon Blaualgen festgestellt worden. Eine Gefahr vor allem für Kleinkinder und Hunde. Aber die Hitze hat auch ihre schönen Seiten, zum Beispiel an einem schattigen Plätzchen im Park oder Garten mit einem kühlen Getränk in der Hand. Jan-Henner Reitze, Nachrichtenredaktion.
3: Trotz des jüngsten Rahmenabkommens zwischen den USA und dem Iran spitzt sich die Lage am Golf wieder zu. Nach neuen US-Angriffen meldet der Iran Gegenangriffe. Außerdem gibt es Berichte über Attacken auf die Schifffahrt in der Straße von Hormuz.
5: Nach US-Angaben richteten sich die Luftangriffe gegen iranische Raketen- und Drohnenlager sowie Radaranlagen und waren eine Reaktion auf den Angriff auf ein Frachtschiff in der Straße von Hormuz. Der Iran spricht dagegen von einem Verstoß gegen das Rahmenabkommen und meldet Angriffe auf US-Ziele in der Region. Nach Darstellung eines hochrangigen US-Beamten gilt die Waffenruhe trotzdem weiter. Ob die neuen Spannungen die geplanten Verhandlungen über das iranische Atomprogramm gefährden, ist offen. Thomas Bleskin, Nachrichtenredaktion.
3: Nach den schweren Erdbeben in Venezuela ist ein Team des Technischen Hilfswerks am Flughafen Caracas eingetroffen. Die Einsatzkräfte sollen nun gemeinsam mit internationalen Partnern die Lage erkunden und so schnell wie möglich mit der Suche nach Vermissten beginnen. Es sei ein Wettlauf gegen die Zeit, heißt es vom THW. Die Beben hatten am Mittwoch den Norden und das Zentrum Venezuelas erschüttert. Nach offiziellen Angaben sind 920 Menschen ums Leben gekommen.

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arbeiten. David Guetta, Bebe Rexha und jedes Mal ein Riesenerfolg, oder? Das ist Sad Girls, One World Radio, The Sound of Tomorrowland aus seinem neuen Album, Hügel. Album heißt 21. Zum Feiern hat er ein Tagesset gemacht auf Ibiza und ebenfalls dann am Abend nochmal. Er feiert sein erstes Album, Moving to the Sun. Big FM, Rob Green, One World Radio.

seinem ersten Album namens 21. Das ist Hügel mit Ultra Nate and Move Into the Sun. One World Radio, the sound of Tomorrowland, deutschlandweit und exklusiv an diesem sehr, sehr heißen Samstagabend. Ich war vorhin mit dem Auto unterwegs. 41,5 Grad stand im Display. Das ist irre. So, zurück zum Festival, da wo es deutlich kühler war. Tomorrowland Frankreich. Winter hoch in den französischen Alpen aus diesem Jahr. Steve Angello hat Mainstage gespielt. Basement Jacks, here's Where's Your Head At?

0: Clooney's Herr Geil, Free Your Mind. Big FM, Rob Green, das spielen wir auch seit einigen Wochen in der Show zurecht. Unser Song der Woche, Alesso One Republic, hier bei Big FM One World Radio mit mir, Rob Green. The sound of Tomorrowland ist Alesso One Republic, In Your Eyes.
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On the Tomorrowland, Rob Green here mit Alesso One Republic in Your Eyes. Denkt dran, wenn ihr draußen seid heute Abend bei dieser extremen Hitze, trinkt viel. Fischer und Florence Armin in der Show. Hier ist What a Life. What a life.

0: recorded live at the main stage. This is John Newman.
1: Das war wirklich ein sehr geiles Set aus dem Jahr 24 Main Stage. John hat seinen eigenen Song gespielt, sein ID-Remix von Love Me Again.

0: ist es, wenn du deinen eigenen Song als DJ auflegst und singst noch live dazu. Das war wirklich unfassbar geil. Es war auch sehr heiß an dem Wochenende im Boom in Belgien. Er hat alles gegeben auf der Mainstage. John Newman, Love Me Again.
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0: Das hier lieben wir. Ich liebe die Stimme von Jazzy, Calvin Harrison Jazzy. Song heißt Satisfied. Guten Abend Deutschland, Samstagabend. Rob Green mit One World Radio, the sound of Tomorrowland.

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1: Big FM, Rob Green, Samstagabend, Wochenende 1 in ein paar Wochen in Boom, Belgien bei Tomorrowland wird geil. Mainstage, Freitag macht Closing Martin Garrix, Samstag macht David Guetta das Closing und Sonntag dann Calvin Harris. Da war er mit Jazzy and Satisfy. Wir sind deutschlandweit und exklusiv mit One World Radio, The Sound of Tomorrowland und jetzt mit Silver Bumper. Hier ist On Tonight.

0: Guten Abend, Deutschland, an diesem sehr heißen Samstagabend. Ich hoffe, dass ihr irgendwo draußen chillt und genießt das Wetter. Und die Beats vom One World Radio, The Sound of Tomorrowland, Rob Green aus dem Tomorrowland Studio. Gehen wir zurück zum Festival aus dem letzten Jahr im Sommer, Mainstage Axwell.
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Der Song spielen wir jetzt seit 3 Wochen in der Show und jeder von euch schreibt, wenn ich das spiele, Big FM Rob Green bei Instagram, wie geil das ist. In der Tat, Lost Frequencies ist das, wird auch in Broome, Belgien spielen, selbstverständlich, und erst recht wird er den Song spielen. Live It All, das hier ist für mich Sommer pur, ihr liebt es, Nummer 1 bei Tomorrowland, Another and 54 Ultra in der Show.

0: Byte und exklusiv Rob Green aus dem Tomorrowland Studio. Das ist in der Show wirklich geil. Another 54 Ultra. Das ist für mich irgendwie Sommer, Sonnenschein pur mit Talk to You. Ja, krasse Temperaturen in Deutschland. Heute trinkt viel heute Abend. Nicht nur Alkohol, auch ein bisschen Wasser hilft oder sehr viel Wasser sogar. Aber wir genießen zusammen die Beats. James Hype und Serotonin.
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0: jeden Mittwoch im High auf Ibiza, James Hype, zusammen mit Medusa. Die spielen beide zusammen, das soll sehr, sehr geil sein. Ein Kumpel von mir war neulich da und meinte, wusstest du das? Ich so, ja, ich hab's tatsächlich mitbekommen. Er meinte, es war Hammer, James Hype und Medusa. Hier sind Medusa von der Freedom Stage aus dem Jahr 24.
1: Live from the Freedom Stage, this is Medusa.

0: klang es. Freedom Stage. Boom Belgien im Jahr 24. Medusa. Big FM, Rob Green, One World Radio, The Sound of Tomorrowland. Bleibt bei uns für Otto Knows. Pause. Und hier ist Martin Garrix mit Ed Sheeran.
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Das sind ganz geile Club-Sounds an diesem Samstagabend bei diesem unfassbar heißen Wetter. Ich habe es vorhin in der Show erzählt, ich war im Auto unterwegs und im Display stand 41,5 Grad. Das ist scheiße heiß. Wenn ihr draußen seid, trinkt auf jeden Fall viel Wasser heute, nicht nur Alkohol, wenn ihr gerade am Feiern seid. Otto Knows, Part of You, Big FM, Rob Green, One World Radio, The Sound of Tomorrowland, deutschlandweit und exklusiv mit Big FM.

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0: Coming up, Sonny Federa.
4: Guten Abend, an diesem Samstag, Rob Green here mit Sonny Federa. Das ist wirklich geil, mit Libyanka.
0: Pasa.
4: Mit Murder Beats, Baby. Aber wir starten mit einem Song, den wir schon seit einigen Wochen spielen. Sehr geil. Ich liebe die Melodie bei dem Song. Camel Fat, Josh Gigante und Kuda. So good. Big FM.
0: And now, in the mix, this is Camel Fat.

0: Zag, chillig Gewiss an diesem Samstagabend. Prosper and Murder Beats and Baby. Big FM, Rob Green, One World Radio, The Sound of Tomorrowland zurück zur Mainstage. Tomorrowland Winter aus diesem Jahr hoch in den französischen Alpen. Hier ist Kölsch.
1: 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This is Kölsch.

is Jazzy in der Show. Damit Chris Lorenzo und Invisible. Und davor Sonny Federa und Libby Anker mit Let Me Be In Your Arms. One World Radio, The Sound of Tomorrowland, Deutschland weit und exklusiv mit Big FM bei diesen unfassbar heißen Temperaturen. Trinkt viele Flüssigkeiten, Leute. Denkt dran, es ist wirklich sehr heiß da draußen, auch abends. So, hier ist Porsa in der Show mit Ride On Me.

0: Wochen in der Show. Mega erfolgreich im Moment. Das ist Luke Dean. Omar Plus and Back to the 305. So, gehen wir zurück nach Boom Belgien im Jahr 2024. Library Stage. Da hat Zerb gespielt und er spielt seinen eigenen Song Moaki, Chris Avantgarde and Kevin DeVries Remix. Live vom Festival. Big FM, Rob Green.
1: 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This is Zerb.

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1: Coming up, Adam 10.
5: Big FM, Rob Green, Samstagabend, Margie Sayre, Adam 10, I Never Knew.
1: John Summit.
5: Mit DeVault and Julia Church, Shades of Blue.
1: And now, in the mix, this is Anima.
5: Einer von meinen Lieblingssongs aktuell, Summit Joji. Hier ist Beautiful aus dem Tomorrowland Studio an diesem heißen Samstagabend. Big FM, Rob Green, deutschlandweit und exklusiv. Sag mir, wo ihr seid. Big FM, Rob Green bei Instagram. Was macht ihr bei diesen wirklich unfassbaren Temperaturen? Es wird noch ein bisschen kälter, aber kalt wird's nicht. Ach, hey je. One World Radio, the sound of Tomorrowland.
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0: Adam 10. Sehr schön, oder? I never knew. So, gehen wir zurück zum Festival. Tomorrowland Winter, hoch in den französischen Alpen. Vor einigen Monaten, Miss Monique hat gespielt mitten im Skigebiet. Frozen Lotus Stage.
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Ich mit diesem geilen Bass. Ah, above and beyond. Feel the vibe. Ich habe wirklich den Vibe gefühlt heute. Ich habe die Boxen im Studio so aufgedreht gerade. Big FM, Rob Green, One World Radio, The Sound of Tomorrowland machen wir jeden Samstag 20 Uhr bis Mitternacht mit dem besten Festival der Welt. Und hier ist John Summit, DeVault und Julia Church, Shades of Blue.

0: Basement Jacks, Where's Your Head At? Das ist Steve Angelos Remix. Davor The Bowser Trio aus Norwegen. Sehr sommerlich der Song Magnetic. Und gleich in der Show Gorgon City. MK jetzt allerdings zurück zum Festival Tomorrowland in Boom, Belgien aus dem Jahr 25, Library Stage. Hier ist MK mit 17.
1: 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This

ist wirklich ein sehr nicer Sound. Todd Terger, an Inspector North, das ist West End Edit. Egal wo ihr seid, ich hoffe, ihr haltet's aus bei diesen Temperaturen. Trinkt viel, Leute, es ist wirklich unfassbar heiß da draußen. Rob Green aus dem Tomorrowland Studio mit One World Radio, The Sound of Tomorrowland. Songs vom besten Festival der Welt mit Shinjuku. Hier ist Frankie Rizzardo.

0: geil. 80s, 90s Sound, kann man fast sagen. Das in der Show ist Andre Zimmer and Hypnotizing. Guten Abend zusammen, Rob Green, Big FM, exklusiv und deutschlandweit. Gehen wir zurück zum Festival. Tomorrowland Brazil aus dem letzten Jahr. Look Right Through, Storm Queen von Vintage Culture.
1: 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This is Vintage Culture.

Tisha, Honey Love und Ellie Maxwell, I Need You. Und das ist für mich der Sommersong 2026 von Another. Zusammen mit 54 Ultra heißt Talk to You.

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3: Coming up, Belters only.
7: Zusammen mit Hayley May. Song heißt Be Alright. Spielen wir gleich.
3: Barry Can't Swim.
7: Mit Return to Bebo. Samstagabend, immer 20 Uhr bis Mitternacht, One World Radio, the sound of Tomorrowland, Big FM. Hier ist Rob Green mit Fisher and Tones and I. Hier in der Show ist Favor.
3: And now,

auf Tomorrowland jeden Samstag 20 Uhr bis Mitternacht. Vielen lieben Dank, dass ihr uns jedes Wochenende einschaltet. Solltet ihr heute Abend draußen sein und die Sendung hören, dann denkt dran, sehr viel Flüssigkeit zu euch zu nehmen. Das ist wirklich unfassbar heiß heute. Ich hatte 41,5 Grad vorhin im Display im Auto. Das ist weg. Wirklich, das ist nicht normal, Leute. Barry Can't Swim, Return to Bebo. Und das hier ist unser Berliner. Hier ist Marlon Hofstadt. Hier ist Breathe.

0: auch ein bisschen was von den 90s, finde ich. Marlon Hofstadt ist das in der Show mit Breathe. So, gehen wir zurück zum Festival. Da, wo es dieses Jahr asozial kalt war im Vergleich zu jetzt. Wir hatten Schneestürme und Schnee, was einen Meter hoch lag. Mainstage bei Tomorrowland Winter, hoch in den französischen Alpen in Alpe d'Huez. Odin and Fatso. Hier ist Lauren in der Show. Big FM, Rob Green.
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kann es. Er kann es. Unfassbar talentiert. Das ist Hüschel. Damit Alternate Moving to the Sun. Aus seinem ersten Album, das die Tage rauskam. 21 heißt das. Egal, wo ihr seid an diesem wirklich sehr heißen Samstagabend. Rob Green playing Tomorrowland im Radio Warm World Radio. Mit Idemi. Hier ist Someday. 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

0: Show, was wir am liebsten machen. Wir gehen zurück zum Festival. Und zwar nochmal jetzt in die französischen Alpen. Frozen Lotus Stage, diesmal direkt an der Skipiste. Vor ja knapp 3-4 Monaten waren wir dort. Who Made Who von der Frozen Lotus Stage. Hier ist Artbass Closer.
1: 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This is Who Made Who.

0: geile Robin Schulz-Version von Calvin Harris, Rag and Bone Man. Das ist Giant. Big FM, Rob Green, Samstagabend, One World Radio, The Sound of Tomorrowland. Gehen wir zurück jetzt ins Jahr 2018. Im Sommer, Gott, 8 Jahre her, als Nicky Romero das hier gespielt hat. Avicii und Chris Martin, Heaven. Deutschlandweit und exklusiv.
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0: Sascha in der Show The Lights. Und ich weiß, ich sage es jedes Mal, wenn ich einen Song von Kölsch spiele. Aber solltet ihr auf einem Festival sein, wo Kölsch auflegt, geht dahin. Das ist wirklich mega geil. Da ist man für eine Stunde ganz woanders im Kopf. Das ist mega. Kölsch und Sascha The Lights. So, Big FM, Rob Green, Samstagabend mit Jax Jones und Duke Dumont. I got you.
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0: sehr nice, oder? Jax Jones und Duke Dumont, I Got You. So zurück zum Festival aus dem letzten Jahr in Brasilien. Tomorrowland, Brazil. David Guetta hat gespielt Mainstage.
1: 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This is David Guetta.

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3: Coming up in the mix, Joe Corey.
7: Mit MNEK, Head and Heart.
3: Paul Kalkbrenner.
7: Sky and Sand, sehr geil. Big FM, Rob Green an diesem Samstagabend.
3: And now, this is Mole Grab.
7: Das spielen wir so gern in der Show. Lieben den Sound. Just the way you are, Mole Grab and Milky. Deutschlandweit und exklusiv Rob Green mit One World Radio.

0: EK, Head and Heart. Was haben wir den Song damals rauf und runter gehört, oder? Big FM, Rob Green aus dem Tomorrowland Studio deutschlandweit und exklusiv an diesem immer noch sehr heißen Samstagabend. Zurück zum Festival, Mainstage in Boom, Belgien aus dem letzten Jahr. Hier ist Anima.
1: 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This is Anima.

Das ist irgendwie eine geile Version von Sneaks, It Feels So Good, The Conductor and the Cowboy Amnesia Mix. Denkt dran, heute um Mitternacht nach One World Radio, The Sound of Tomorrowland, Kubrick in the Mix hier bei Big FM. Wir haben Danik in der Show, wir haben Stardust, wir haben Lucas und Steve, aber das ist erstmal mit allein. 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

One World Radio, the sound of Tomorrowland, is una producción von mir, Rob Green, aus dem Tomorrowland Studio. Gleich haben wir Kubrick in the Mix. Vielen Dank fürs Einschalten heute Abend. Habt ein schönes Wochenende. Haltet durch und achtet auf euch bei diesen Temperaturen. Trinkt viel Wasser, Leute. Stardust Music sounds better with you. Danke fürs Einschalten.

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1: Leute, es geht ab. Schon wieder Samstag. Ich bin's wie immer, Kubrick. 2 Stunden lang lege ich jetzt für euch auf. Immer samstags hier auf Big FM nach Tomorrowland. One World Radio. In der ersten Stunde spiele ich euch Tracks von Danik, Amaro, Sick Individuals, Medusa, Nicky Romero, Nervo, Arti, Laidback Loop und vielen, vielen mehr. Da wirst ihr ja dranbleiben, denn nach der ersten Stunde kommt auch eine 2. Stunde. Wenn ihr irgendwelche Anregungen habt, schreibt mir gerne auf Instagram. Da findet ihr mich in der Kubrick, CUEBICK_DJ. Und ansonsten viel Spaß mit der ersten Stunde von mir.

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1: Ja, Leute, das ging ja mal wieder ruckzuck hier. Jetzt sind wir schon in der zweiten Stunde mit mir, Kubrick. Jeden Samstag lege ich hier mal 2 Stunden für euch auf. Immer nach Tomorrowland One World Radio. Die erste Stunde mit mir ist schon um. In der zweiten Stunde spiele ich euch Mucke von Axwell, Manic, Joy Daly, Cashmere, Cream, Jason Ross und auch meine neue Single Fire und meine neue Single Ordinary. Zusammen gleich 2. Wenn ihr den aushört aus meinem Mix, schreibt mir sehr gerne über Instagram, über Kubrick, Kubrick_DJ, wie ihr die findet oder wenn ihr sonst irgendwelche Anregungen habt. Und ansonsten viel Spaß mit der 2. Stunde von mir und euch viel Spaß beim Feiern oder was immer ihr vorhabt.